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2: Guten Morgen am Mittwoch. Schön, dass du schon Krone Hit aufgedreht hast. Und wenn du dich jetzt fertig machst, dann kannst du wieder was Sommerliches anziehen. Die Sonne setzt sich heute durch und bringt dann 23 bis 30 Grad. Jetzt in der Früh ist es aber noch nicht ganz so warm. 14 Grad in Amstetten, 15 in Harzberg oder 18 Grad bei den Neusiedl. Hitzehöhepunkt dann am Freitag bei bis zu 35 Grad.
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2: Hey zu dir ins Auto, das ist der Kronehit Verkehrscheck, powered bei ÖAMTC um 5.25 Uhr und da läuft's wie gewohnt um diese Uhrzeit noch super entspannt auf Österreichs Straßen. Gute Fahrt!
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2: Schönen guten Morgen heute am Mittwoch. Schön, dass du mit uns aufstehst. Es ist 5.45 Uhr, dreiviertel sechs, Krone Hit ist da und wir fahren jetzt mal hinein in diesen Tag. Tamara Hendrich ist da im Studio. Schönen guten Morgen.
3: Morgen.
2: Anita auch zugeschaltet. Schönen
3: Morgen.
2: Guten Morgen. Und alle in ganz Oberösterreich sind immer noch ganz aus dem Häuschen. Ob das gestern ein Traum war?
4: Haben sie gewonnen, Lars?
2: Sie haben einfach mal wirklich gewonnen.
3: Oh, das glaube ich nicht.
2: Nicht nur gewonnen, sondern auch so gewonnen, dass sie weiterkommen.
3: Moment mal, ganz kurz. Du hast doch gestern gesagt, sie müssen drei oder vier Tore machen. Also das Erzählers dachte ich mir so, ja, okay, passt niemals.
2: Wird
3: aber wirklich
2: nix.
3: Jetzt.
2: Sie
4: so
2: haben
4: weit
2: geschafft.
4: Hast du zugehört, Anita.
3: Ja,
2: das
3: ich, hier ist meine Lieblingszahl, deswegen.
2: Sehr gut. Ich sehe schon, es wird schwierig heute, aber wir haben die ganze Morningshow-Zeit, der ganze Kronit machen.
3: Wie viele Morgen. Haben sie jetzt gewonnen,
2: das sag? Werde ich dir heute alles im
4: Er weiß es nicht, oder?
2: Ja. Natürlich weiß ich es, aber ich weiß auch, dass es wahrscheinlich die Tamara in Kürze hat.
4: Richtig.
2: Das, ich habe sie gesehen, ihr lustig, was glaubst du, dass ich die Zahl vergesse? Jetzt hören wir uns mal Wetter verkehren und dann wird die Tamara uns das im Detail erklären.
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4: Guten Morgen Mittwoch und jetzt in der Früh gibt es stellenweise noch so ein paar Restregenschauer. Die lassen aber schon bald nach. Bisschen Nebel kann es auch noch geben, vor allem in Kärnten. Aber heute wird es noch richtig fein. Die Sonne setzt sich durch und bringt dann bis zu 30 Grad. Und auch in den nächsten Tagen, da dreht der Sommer wieder auf. Am Freitag werden sogar bis zu 35 Grad.
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2: Captain Luke hier, das ist der Krone-Hit-Verkehrscheck, powered by ÖAMTC. Aktuell läuft es sehr, sehr fein. Es ist 5.47 Uhr. Du genießt den Frühaufsteher-Bonus auf Österreichstraßen. Alles gut. Ich wünsche eine gute und eine sichere Fahrt. Und jetzt geht's mal ab zu unserer Sportexpertin, zu Tamara Hendrich.
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5: Der Lask schafft gestern das Wunder von Linz. Im Champions League Playoff-Rückspiel gewinnen die Oberösterreicher mit 5:1 gegen Celtic Glasgow. Damit gibt der Lask im Herbst sein Debüt in der Champions League. Morgen Abend erfahren sie dann auch, wer ihre Gegner werden. Wenn du heute Nacht kurz aufgewacht bist, liegt das vielleicht an einem leichten Erdbeben. In Niederösterreich meldet Geosphere Austria heute früh ein Beben der Stärke 2,2. Um 2.46 Uhr könntest du das im Bereich Ternitz und Sebenstein leicht gespürt haben. Dolly Parton ist tot. Die Country-Ikone ist gestern im Alter von 80 Jahren im amerikanischen Nashville gestorben. Sie war zuvor an Krebs erkrankt. Zahlreiche Stars wie Mick Jagger, Elton John oder auch Jane Fonda kondolieren auf Instagram. Donald Trump hat eine landesweite Trauerbeflaggung angeordnet. Ein Defekt bei einem Kettenkarussell löst gestern Abend in Hamburg einen Großeinsatz von Polizei und Feuerwehr aus. Das Problem, 23 Fahrgäste hängen in etwa 30 Metern Höhe fest. Das Karussell ist wegen eines Defekts einfach stehen geblieben. 3 Stunden lang wird gewerkt, kurz nach Mitternacht setzt sich das Karussell wieder in Gang. Alle Passagiere können unverletzt aussteigen. Die USA wollen jetzt tausenden Ausländern ihre Visa entziehen. Das kündigt das Außenministerium gestern in Washington an. Es geht um Menschen, die mit einem Touristen- oder Geschäftsvisum in die USA einreisen und dort dann Asyl beantragen. Das sei Betrug, so das Ministerium. Bis zu 200.000 Menschen sollen davon betroffen sein.
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0: Warum bist du gerade so aus der Puste?
1: Ich sitze gerade am Pferd.
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1: Ja.
0: Und hast, obwohl du am Pferd sitzt, an die Worte gedacht?
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6:02. Schönen guten Morgen heute am Mittwoch. Wir begleiten dich am Weg zur Arbeit mit der meisten Musik am Morgen. Hier ist Natasha Bedingfield mit Unwritten auf Krone Hit.

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1: Schönen guten Morgen am Mittwoch, 6:06 ist es. Krone-Hit ist da. Und was war das gestern in der Früh, was hier schon wieder abgegangen ist bei uns? Anita telefoniert ja nach wie vor durch ganz Österreich durch. Und du meldest dich, sobald dein Handy läutet, immer richtig mit den Worten: Ich höre Krone-Hit, die meiste Musik. Und Anita gestern, das war ein Gänsehautmoment bei uns.
2: Ja, als ich bei Anna aus Graz angerufen habe, nur sie hat ziemlich gekeucht, aber sie hat richtig abgehoben. Hör mal.
3: Ja, ich konnte nicht die meiste Musik lernen. Hallo?
2: Anna?
3: Ja, hallo.
2: Warum bist du gerade so aus der Puste?
3: Ich sitze gerade am Pferd.
2: Na, du reitest gerade?
3: Ja.
2: Und hast, obwohl du am Pferd sitzt, an die Worte gedacht?
3: Natürlich, immer.
2: Anna?
3: Ja.
2: Das bedeutet jetzt, dass du 10.000 Euro gewonnen hast.
3: Das ist gerade irgendwie gar nicht real, also ich bräuchte gerade irgendjemanden, der mich irgendwie kurz zickt oder so. Den Tag trage ich mir im Kalender ein, wirklich. Super Glück werde ich ja nie wieder haben. Wahnsinn.
1: Ja, die sympathische Grazerin Anna hat sich gestern richtig gemeldet. Die wird uns heute auch hier im Krone-Hit-Studio einen Besuch abstatten. Da freuen wir uns schon sehr drauf. Und du meldest dich auch richtig. Weiter geht's. Anita telefoniert mit den Worten: Ich höre Krone-Hit, die meiste Musik. Jetzt schnell anmelden und auf ihre Liste schreiben. Online auf kronehit.at.

0: Ich bin fest davon überzeugt, es gibt niemanden unter 30, der sich über einen unangekündigten Besuch freut. Das möchte ich mal droppen. Krone Hit, sehr schönen guten Morgen, es ist 6.13 Uhr. Das ist so ein Thema, das spaltet bei uns so ein bisschen diese Diskussionen. Du kennst es, wenn du in der Arbeit redest und sagst, ja, na, ich gehe schon gerne einmal zu meinem Freund oder zu einer Freundin, Leute an und komm vorbei.
1: Aber ist das nicht nur so am Land?
0: Und dann so, ja, das glaube ich eher auch. Also für mich wäre das jetzt keine Schreckensvorstellung,
2: für mich schon.
0: Aber eher unchillig. Ja, aber kennt ihr das, Anita Marleen? Gibt es bei euch Menschen, die einfach so vorbeikommen?
1: Ja, nein, aber das sind nicht U30, sondern ja, okay. Die sind Ü60, glaube ich.
0: Und wollen wir es verkaufen?
1: Nein, und wollen halt dann meistens so einen Spritzer trinken oder sowas. Also okay. Das kenne ich schon, aber auf das habe ich halt genau gar keine Lust. Aber ich glaube auch nicht, dass es jemanden gibt, der unter 30 ist und sagt, hey, voll chillig, gar kein Problem, wenn irgendwie random jemand anläutet an der Tür, lasse ich gerne rein.
0: Ja, die Melanie, Kronitärin aus Wien, schönen guten Morgen. Du findest diese Geschichte auch nicht so prickelnd, oder?
3: Also ich bin einfach eine, die gerne Tage irgendwie plant und weiß dann, wer zu mir nach Hause auch kommt, weil das ist ja doch irgendwie mein eigenes Umfeld und ich wohne halt mit meinem Freund in der Wohnung. Nein, also so ganz spontan brauche ich es nicht.
1: Natürlich.
0: Ja, absolut. Alexander aus Wien, du hast dich auch gemeldet. Und wie würdest du reagieren, wenn plötzlich irgendwer von deinen Freunden vor deiner Tür steht?
4: Ja, dann habe ich halt leider sehr viel zu tun. Dann geht es gerade leider nicht. Bin ich da nicht so ein Fan davon.
0: Das ist dann wirklich so, wenn wir anläutet, wie so ein Abo verkaufen will. Ah, jetzt ist gerade schlecht.
1: Ja.
0: Tut mir leid, kann gerade nicht.
1: Aber ich bin generell,
5: ja, aber es sind doch immer so Leute, oder?
1: Ja, oder generell, wenn es an der Tür läutet und ich weiß nicht, es ist niemand angekündigt, ich habe nichts bestellt, ich warte nicht auf die Post, so, oh mein Gott, ich krieg Panik, ich mache dann noch manchmal einfach gar nicht auf.
0: Es ist ganz leise.
1: Ja, es könnte ein Einbrecher sein.
0: Ja, der läutet doch immer vorher an.
1: Ja, kann auch sein.
0: Ja, also wie ist das bei dir? Melde dich gerne. So unangekündigter Besuch, also so plötzlich einfach random bei wem Leuten untertags, ohne darüber gesprochen zu haben. Ist es cool oder eher ein No-Go? 07711 2771 11, die Hotline zu uns.

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2: Schönen guten Morgen am Mittwoch. Es ist 6.21 Uhr. Krone Hit ist da. Und wir haben wieder mal ein Gesamtpaket geschnürt. Für die wichtigsten Infos des Tages, Verkehr und Wetter. Marlene, du startest.
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3: Guten Morgen am Mittwoch, schön, dass du schon Krone Hit aufgedreht hast. Und wenn du dich jetzt fertig machst, dann kann es ruhig sommerlich ausfallen heute. Die Sonne setzt sich wieder durch und bringt 23 bis 30 Grad. Jetzt in der Früh ist aber doch noch nicht ganz so warm. Jetzt 14 Grad in Amstetten, 15 in Hartberg oder 18 Grad bei dir in Podersdorf. Hitzehöhepunkt dann am Freitag bei bis zu 35 Grad.
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2: Captain Lukas hier, das ist der Krone-Hit-Verkehrscheck, powered by ÖAMTC. Und wir haben zwei Tunnelprobleme, einmal in der Steiermarker 9 Richtung Slowenien. Der Kleinalmtunnel, der ist dicht, ein defektes Fahrzeug steht dort, sollte aber nicht allzu lang dauern, die Tunnelsperre. Und in Kärnten auf der A11 Richtung Slowenien, der St. Niklas-Tunnel dicht, da hat ein LKW die Höhenkontrolle ausgelöst. Gleiches Spiel auch dort, auch diese Sperre sollte nicht allzu lange anhalten. Ich wünsche dir eine gute und eine sichere Fahrt.
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1: Was ist da gestern bitte passiert? Absolute Fußballgeschichte aus Österreich. Es ist 6.37 Uhr, Krone Hit ist da. Schönen guten Morgen. Und ich habe ja das große Glück hier bei Krone Hit, dass ich mit absoluten Fußball-Expertinnen solche Themen immer bespreche.
2: Ich höre Sarkasmus.
1: Anita Marleen, wisst ihr noch, wie gestern die Ausgangslage war beim LASK?
2: Ja. Ich kann mich erinnern, weil du gesagt hast, es schaut sehr aussichtslos aus.
1: Ja,
2: die müssen irgendwie gewinnen, ich weiß nicht, gegen Celtic irgendwas.
1: Ja, Glasgow.
2: Also ich glaube, 3 oder 4 Tore müssten sie machen, damit sie gewinnen. Als du das gestern gesagt hattest, weiß ich, okay, pass, warum reden wir überhaupt darüber? Das ist eh klar.
3: Ich finde es ordentlich, dass du dir das gemerkt hast.
1: Sehr brav.
3: Ich habe nicht zugehört.
1: Also Ableidinger 1.
3: Keine Ahnung gehabt.
2: Ja, danke.
1: Stundenwiederholung. Also wirklich, es war Katastrophe. Hinspielen, 0-3 verloren. Dann spielst du zu Hause noch ein Spiel, dann gehen sie sogar 1-0 in Rückstand. Und als Fußballfan, der sich eigentlich im Fußball auskennt, habe ich mir auch gedacht, okay, schade, jetzt ist es wirklich vorbei. Aber ich habe die Rechnung ohne den LASK und ohne Trainer Didi Kübauer gemacht. Die haben einfach mal noch 5 Tore geschossen.
2: Na bitte.
1: Gesamtscore also 5-4, also beide Spiele zusammen. Und sind jetzt einfach mal in die Champions-League-Liga-Phase eingetreten. Robert Ljubicic, der hat das 2-1 gemacht. Der war im Interview absolut begeistert von der Mannschaftsleistung.
4: Ja, da muss ich sagen, wirklich, da haben die Spieler heute Eier gezeigt. Da noch so zurückzukommen, das ist Riesenqualität, wirklich jetzt. Riesenqualität und Mentalität.
1: Ja, die haben einfach nicht aufgehört zu kämpfen. Und Kapitän Sascha Horvath war bei Sky bei Michael Gannoer auch noch im Interview. Der hat gestern am Abend noch Folgendes gesagt.
5: Ich hoffe, dass morgen und übermorgen frei ist, weil du brauchst mich nicht anreden heute.
6: Müde oder wie?
5: Ja, morgen werde ich sehr müde sein, weil ich nicht schlafen werde. Aber zu Recht.
1: Also. Absolut zu Recht. Ich hoffe, dass die Jungs immer noch nicht schlafen.
2: Mhm. Ja, aber also, die klingen alle so gefasst. Ich dachte, dass du jetzt irgendwie so ein paar OTs vorspielst, wo die einfach komplett ausrasten.
1: Ja, das
2: und alle so, ja, okay, passt bitte, ich möchte heute gerne morgen heute frei haben, bla bla bla.
1: Nachher, du weißt, in der Interviewzone sind sie immer so auf ganz...
2: Auf cool.
1: Auf cool und lässig. Ich glaube, jetzt gerade sind sie, egal wo sie gerade sind, nicht so unterwegs. Aber bravo, der Last.
3: Hast du eine Nummer von irgendeinem Spieler? Rufen wir einfach mal an und schauen, wie es ihnen geht.
1: Ich habe eine Nummer und du wirst sie nie sehen. Ja? Also bravo, Last. Wir sind stolz auf euch.

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2: Wir freuen uns immer noch mega mit Anna aus Graz.
3: Nein, wirklich?
2: So sympathisch, die meldet sich richtig beim KRONE 10.000 Euro Anruf. Du weißt, wenn dein Handy läutet, sofort sagen, ich höre KRONE Hit, die meiste Musik. Und wenn Anita dran ist, schönen guten Morgen, Anita.
4: Hallo, gibt's einen fetten 10.000 Euro Geldkoffer, Autoschlüssel und noch einen Wellnessurlaub für dich im Wert von 2.000 Euro.
2: Absolut geil. Schönen guten Morgen. Tamara Henrich auch im Studio für die Nachrichten zuständig. Wir machen gleich dein Verkehr-Update und wie es wettermäßig ausschaut, sagt die Marlene.
4: Yes.
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4: Guten Morgen am Mittwoch und jetzt geht's wieder los mit dem Badewetter. Heute schon bis zu 30 Grad und viel Sonnenschein, aber in den nächsten Tagen wird's dann nochmal heißer. Vor allem am Freitag gehen sich bis zu 35 Grad aus mit super viel Sonnenschein. Also genieß es, also das Wochenende, vor allem dann ab nächster Woche wird's wieder deutlich frischer.
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2: Captain Luke hier, das ist der KRONE-Hit Verkehrscheck, powered bei ÖAMTC. Überblick über Österreichs Straßen im Raum Oberösterreich, Linz, relativ wenig los. Ich glaube, nach diesem Fußballwunder von gestern Abend schlafen da noch einige, die bis tief in die Nacht gefeiert haben. Ansonsten gibt es Good News aus der Steiermark. A9 Richtung Slowenien, Kleinalmtunnel, da gab es ein defektes Fahrzeug drinnen, das jetzt geräumt, Tunnelsperre wieder aufgehoben. Und auch in Kärnten auf der A11, der St. Niklas-Tunnel, der war nämlich dicht wegen der Höhenkontrolle, die ausgelöst wurde, ist wieder offen, da geht wieder alles gut voran. Ich wünsche dir eine sichere und gute Fahrt. Nachrichten gibt's jetzt von Tamara Hendrich.
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6: Der LASK schreibt gestern österreichische Fußballgeschichte. Nach einem 0:3 Hinspiel gegen Celtic Glasgow gelingt gestern das Unglaubliche. Tor für Tor wächst die Chance auf eine Champions League Teilnahme. Sky Sport Austria Kommentator Otto Rosenauer.
7: Tor nicht! Was eine Möglichkeit! Und jetzt steht's 4:1 für den LASK. Unglaublich!
6: In der Verlängerung schafft der LASK dann noch das entscheidende 5:1 und feiert so sein Debüt in der Königsklasse. Wir schauen in die USA. Trauer um Country-Legende Dolly Parton. Sie ist nach einer Krebserkrankung im Alter von 80 Jahren verstorben. Man kennt sie unter anderem durch ihren Hit 9 to 5. Zahlreiche Stars kondolieren auf Instagram wie Taylor Swift, Elton John und Jane Fonda. Alle Infos zur Story auch online kronehit.at. Nervenbewahren hieß es gestern Abend in Hamburg. Bei einem Volksfest löst ein Kettenkarussell einen Großeinsatz von Polizei und Feuerwehr aus. 23 Fahrgäste hängen in etwa 30 Metern Höhe fest. Nach 3 Stunden wird das Fahrgeschäft wieder in Gang gebracht. Alle Passagiere können unverletzt aussteigen. Und im Bereich Ternitz und Siebenstein in Niederösterreich könntest du heute früh ein Erdbeben gespürt haben. Gegen 2:45 bebt die Erde leicht mit einer Stärke von 2,2. Schäden gibt es bei so einer Stärke allerdings keine.
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0: Schönen guten Morgen heute am Mittwoch. Es ist 7:07, Krone Hit ist da. Und ich habe eine Entdeckung gemacht bei meiner Frau.
1: Aha.
0: Nein, nicht das, was du denkst.
1: Was hast du denn
0: entdeckt?
1: Wenn
0: wir gemeinsam Musik hören und sie so mitpfeift, wie man das halt oft macht und so vor sich hinpfeift und versucht, das Lied da so mitzuträllern, dann pfeift sie zwar mit, aber sie pfeift irgendwie immer nur einen Ton. Sie kann nicht die Melodie mitpfeifen, also keine höheren Töne, tieferen Töne, so ein Ton. Mhm. Ihr selber ist es aber überhaupt nicht bewusst. Und
1: ja.
0: Ich höre das halt die ganze Zeit und sage immer zu ihr, merkst du das eigentlich gar nicht, dass es immer nur ein Ton ist, den du pfeifst? Stimmt überhaupt nicht. Ich habe gesagt, okay, passt, dann nehmen wir das mal auf und du pfeifst mal was vor, irgendein Lied, das man halt kennt.
1: Ja.
0: Und dann schauen wir, ob das wer erraten kann. Und das haben wir jetzt gemacht. Ich bin sehr, sehr gespannt, ob die Krone-Hit-Community weiß, was hier gepfiffen wird. Achtung.

0: Was? Darf ich einen Tipp abgeben?
1: Du darfst auf jeden Fall einen Tipp abgeben,
0: das
1: wenn du möchtest.
0: Das klingt nach Jingle Bells. Jingle Bells, Jingle Bells, oder?
1: Ja, könnte danach klingen, ist aber nicht das gesuchte Lied auf jeden Fall.
0: Okay, Anita, hast du irgendeinen Plan?
2: Boah, keine Ahnung, es klingt so ein bisschen, als würde sie so einen Notton abgeben.
0: Und dann immer,
2: so wie mit der Taschenlampe, da muss man ja 6-mal, glaube ich, irgendwie so sein Licht zeigen.
1: 3-mal lang.
2: Ja, und dann, also insgesamt 6-mal und das klingt ja auch so dann irgendwie so.
0: Okay, könntest du es bitte nochmal uns vorspielen?
1: Mach mal die Musik ganz aus.
2: Unbedingt.
1: Also, ich spiele immer gerne was vor. Seid ihr bereit?
0: Ja.
1: Achtung, was ist das?
0: Was zur Hölle?
1: Ja, ich sage, es ist eine harte Nuss. Also falls das irgendwer da draußen erkennt, 077 11 2 77 11, die Hotline zu uns.
0: Das kann man nicht erkennen, sorry.
1: Doch, ich weiß es und ich finde, es ist gar nicht so schlecht.
0: Okay, na, wir sind gespannt, ob das irgendwer errät.
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1: Es ist 14 Minuten nach 7, Krone Hit ist da und ich sag mal so, die Spielregeln sind überschaubar. Also du kennst das, wenn du so ein Spiel auspackst und dann gibt es so drei, vier Seiten, die
2: so
1: du durchlesen
2: viele Seiten.
1: Musst. Auf was muss ich achten, was muss ich alles tun, damit ich gewinne? Hier ist es relativ easy.
2: Ein Satz ist es nur, ja. Abheben und sagen, ich höre Krone Hit, die Meistermusik. Die Anna aus Graz hat gestern schon hier den nächsten 10.000 Euro Geldkoffer mitgenommen.
1: Sau gut.
2: Vielleicht jetzt du. Ich rufe jetzt an, schau mal, ob dein Handy jetzt läutet. Dann bin ich's jetzt, okay? Bitte richtig abheben. Bitte nicht reinsingen, Luke.
1: Entschuldigung.
3: Ja, hallo?
2: Na, Daniela. Das war jetzt gerade so knapp, Daniela.
3: Wer spricht da bitte?
2: Die Anita, hallo.
3: Oh, Scheiße. Oh, Gott.
2: Warum hast du nicht an die Worte gedacht?
3: Wie ist das? Na, gar nicht. Ich habe eher gedacht, dass was passiert ist. Ich bin gerade im Ausland.
2: Oha, machst gerade Urlaub?
3: Ja, genau. Und ich dachte, es könnte was mit meinem Sohn sein oder so.
2: Nein, es wäre nur Good News gewesen. Ich hätte jetzt in den Urlaub noch so einen 10.000 Euro Geldkoffer nachgeschickt. Und noch so Autoschlüssel dazu für einen brandneuen Hyundai Ioniq 3 für dein Wellness oder würdest du dann auch noch machen im Wert von 2.000 Euro noch on top?
3: Ja. Oi.
2: Wo seid ihr gleich gerade?
3: Wir sind in der Tschechei an der polnischen Grenze. Wir schauen dich bei der Felsenstadt an, die Adersbacher. Nach so einem Zweitagestrip.
4: Wir können mich anrufen.
2: Was sagt dein Freund im Hintergrund?
3: Du sollst ihn anrufen. Er hat es auch gestern angegeben. Wir haben dich gestern angemeldet.
1: Ach, das ist wirklich so bitter. Aber immer dran denken, wenn dir Anita anruft, richtig melden. Egal wo du gerade bist, egal was du dir gerade anschaust. Ich höre Krone Hit, die meiste Musik. Und am besten gleich mal auf Anitas Anrufliste setzen. Die gibt's online auf kronehit.at.
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2: Historisches, was da gestern in Oberösterreich in Linz passiert ist.
3: Aha.
2: Ja. Der LASK spielt Champions League, schreibt österreichische Sportgeschichte. Nochmal Gratulation, Krone Hit ist da, es ist 7.23 Uhr und es ist schön, Marlene, dass du dich da auch mal mitfreust, wenn ein Sportereignis passiert.
3: Ich freue mich extrem. Ja,
2: jetzt bisschen kurz die Freude zurückhalten und auf die Wetterinfos konzentrieren. Danke.
3: Okay.
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3: Guten Morgen am Mittwoch und jetzt in der Früh gibt es stellenweise noch so ein paar Restregenschauer, die lassen aber schon bald nach. Bisschen Nebel kann es auch noch sein, vor allem in Kärnten. Aber heute wird es doch richtig fein. Die Sonne setzt sich durch und bringt dann bis zu 30 Grad. Und auch in den nächsten Tagen, da dreht der Sommer wieder auf. Am Freitag werden es sogar bis zu 35 Grad.
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2: Guten Morgen zu dir ins Auto, Captain Luke hier. Das ist der Krone-Hit-Verkehrscheck. Powered by ÖAMTC und aktuell läuft es eigentlich wirklich sehr, sehr fein auf Österreichs Straßen. Da gibt es Gott sei Dank keine längeren Wartezeiten, keine Unfälle, keine Staus. Volle Fahrt voraus.
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3: Schönen guten Morgen heute am Mittwoch. Wir haben hier ein Problem zu lösen. Es ist 7.36 Uhr. Krone Hit ist da. Und wir besprechen ja immer wieder so Ticks und irgendwie so ein bisschen auch absurde Geschichten in der Krone Hit Community. Und wir haben einen sehr sympathischen Praktikanten gerade bei uns. Das ist der Matteo. Und der hat einen größten Fehler seines Lebens begangen, nämlich hier im Pausenfunk, sozusagen im Flurfunk, ein bisschen drüber geredet und dann seine Geschichte aus seinem privaten Leben erzählt. Das mal Fehler Nummer 1 hier bei Krone Hit.
0: Wirklich nichts Privates erzählen.
3: Und deswegen, lieber Matteo, schönen guten Morgen, schön, dass du hier bei uns im Studio stehst. Es gibt eine Geschichte mit dir und deiner Freundin und die hat was mit der Zahnpasta zu tun. Erzähl mal.
4: Ja, stimmt. Also es hat eigentlich so gestartet, wir sind jetzt zusammengezogen, meine Freundin und ich. Und ja, wir waren dann irgendwie so am ersten gemeinsamen Abend beim Zähneputzen und ich war dann so, ja, warum verwendest du eigentlich andere Zahnpastatube wie ich? Und ich war dann so, ja, das habe ich irgendwie immer schon gemacht und warum sollte ich die gleiche Zahnpasta verwenden? Das ist ja irgendwie grauslig. Also das mag man ja irgendwie nicht. So, weil wenn man da die Zahnpasta auf die Zahnbürste hinaufdrückt quasi, dann berührt man da die Bürsten und ich finde so, das Zähneputzen ist schon eines von den Sauberkeitserlebnissen des Tages, das man so hat.
3: Okay.
5: Moment mal ganz kurz, zusammenfassend, es geht jetzt nicht um eine Zahnbürste teilen, sondern es geht, dass jeder seine eigene Zahnpasta hat, weil sobald man das irgendwie abstreift und das dann an der Zahnbürste ankommt, findest du das eklig, oder wie?
4: Ja, genau.
3: Okay, aber ihr habt sonst schon auch Körperkontakt, oder?
4: Ja.
3: Also und so küssen und so war auch schon mal.
4: Ja, schon.
3: Aber wenn die Zahnpastatube ihre Zahnbürste berührt, findest du es grauslich.
4: Ja, ich weiß es.
3: Ja, ich bin gespannt, weil ich sag dir was, Matteo, wir haben ja bei unserem Krone Hit auch, suchen wir immer, wenn jemand vielleicht einen etwas außergewöhnlichen Tick hat, irgendwen anderen in Österreich, der das auch so sieht. Das wird eine schwere Geschichte, glaube ich. Das ist schon sehr eigen.
4: Ja, ich bin aber gespannt.
5: Ich bin auch so gespannt.
3: Wahnsinn.
5: Also wenn du dir jetzt denkst, oh mein Gott, ich mache genau das Gleiche. Also für mich gibt es kein Teilen der Zahnpastatube. Dann ist jetzt deine Chance, dich mit Matteo zu connecten. Ruf gerne an 07711 277 11, die Hotline zu uns. Und hier gibt's Beyoncé mit Texas Hold'em auf Krone Hit.
3: Schönen guten Morgen.

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2: Schönen guten Morgen Österreich, schönen guten Morgen Oberösterreich, schönen guten Morgen Linz, die jetzt in der Champions League spielen dürfen. Ich bin immer noch ganz hin und weg, Fußballgeschichte da gestern Abend. Die haben das Wunder möglich gemacht, also LASK Linz spielt tatsächlich Champions League. Es ist 7.45 Uhr, wir starten rein in diesen Tag und haben ein schönes Package für dich geschnürt. Tamara Hendrich da mit den wichtigsten Infos des Tages.
3: Guten Morgen.
2: Anita Bleidinger, schönen guten Morgen.
4: Hello, ich bin ganz happy, weil ich habe früher als Kind mal gegenüber vom LASK Linz gewohnt, nämlich.
2: Vom LASK Linz?
4: Ja, ja, okay. In Linz.
2: Und? Dann haben sie gesagt, bitte ziehen Sie weg, Frau Bleidinger, oder?
4: Und plötzlich sind sie in der Champions League.
2: Ja, so schnell geht der Aufstieg. Ich check mal die Kameras durch von den Straßen und Marlene ist da und sagt dir, was du heute anziehen musst. Guten Morgen.
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5: Guten Morgen am Mittwoch und der Blick auf die Kronet-Wetterkarten schaut schon wieder viel sommerlicher aus. Heute gehen sich bis zu 30 Grad aus, dazu gibt es überwiegend Sonnenschein und nur ganz vereinzelt noch ein paar Restregenschauer. Jetzt aktuell 13 Grad in Schladming, 15 in Villach oder 14 Grad in Leoben. Captain Luke, was deutest du mir?
2: Dass du noch sagen sollst, was man
5: also
2: anziehen soll.
5: Also am besten jetzt das Lieblingssommeroutfit, aber mit einer kleinen Jacke noch, weil es ist ja doch noch ein bisschen frisch. Aber die kannst du dann später deinem Mann zum Tragen gehen. Okay, also alles gesagt?
2: Ja, perfekt gemacht.
5: Und auch in den nächsten Tagen, da bleibt es sommerlich. Der heißeste Tag dann, der Freitag. Captain Luke, da brauchst du nur eine Badehose bei 35 Grad.
2: Okay.
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2: Schönen guten Morgen zu dir ins Auto, das ist der Krone-Hit-Verkehrscheck, powered bei ÖAMTC und aktuell geht es sehr, sehr gut voran. Es gibt Gott sei Dank keine längeren Wartezeiten, der Verkehr hat auch gerade Ferien, so wie die ganzen Schülerinnen und Schüler in Österreich. Du kommst pünktlich an dein Ziel, ich wünsche dir eine gute und sichere Fahrt. Jetzt cruisen wir mal zu den Nachrichten, hier ist Tamara Hendrich.
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6: Für den LASK wird gestern ein Fußballmärchen wahr. Die Linzer siegen im Champions League Playoff-Rückspiel mit 5:1 gegen Celtic Glasgow und schaffen so eine Premiere, eine Teilnahme in der Königsklasse der Champions League. Mittelfeldspieler Robert Ljubicic kann es noch immer nicht glauben.
7: So eine Nacht erlebt man nicht oft. Wirklich Riesenlob an die Mannschaft. Unglaubliche Nacht.
6: Volkswagen-Chef Oliver Blume macht sich unbeliebt. Mehr als 10.000 Beschäftigte sollen Blume bei seiner Rede auf einer außerordentlichen Betriebsversammlung in Wolfsburg ausgepfiffen haben. Der VW-Chef hat weitere Sparmaßnahmen angekündigt. Ein weiterer Stellenabbau sowie Werksschließungen stehen im Raum. In Osttirol wird gestern Nachmittag eine 10-Jährige von einem Zug erfasst. Das Mädchen wollte bei Straßen einen unbeschrankten Bahnübergang überqueren. Dabei übersieht sie die Lichtsignale oder schätzt die Entfernung des Zuges falsch ein. Trotz Notbremsung wird sie von dem Zug erfasst. Das Mädchen wird verletzt. Wie schwer die Verletzungen sind, das ist noch nicht bekannt. Trauer um Dolly Parton. Die Country-Ikone stirbt gestern im Alter von 80 Jahren an Krebs. Zahlreiche Stars wie Taylor Swift oder auch Elton John bekunden ihr Beileid auf Instagram. Auch das berühmte Empire State Building in New York leuchtet zu Ehren von Dolly rosa.
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0: Anita Bleidinger hier. Der Krone-Hit 10.000 Euro Anruf macht dich sogar richtig atemlos vor Glück. Anna aus Graz sogar schon im Moment, als ich sie anrufe.
1: Ja, der Krone-Hit, die meiste Musik zusammen, hallo?
0: Warum bist du gerade so aus der Puste?
1: Ich sitze gerade am Pferd.
0: Na, du reitest gerade?
1: Ja.
0: Und hast, obwohl du am Pferd sitzt, an die Worte gedacht?
1: Natürlich, immer.
0: Das bedeutet jetzt, dass du 10.000 Euro gewonnen hast.
1: Nein, wirklich? Oh mein Gott. Oh mein Gott, danke.
0: Hast du
1: Gänsehaut? Oh mein Gott, ich auch. Das ist gerade irgendwie gar nicht real. Also ich bräuchte gerade irgendwen, der mich irgendwie kurz fickt oder so. Den Tag trage ich mir im Kalender ein, wirklich. So viel Glück werde ich ja nie wieder haben. Wahnsinn.
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0: gibt so Sachen im Leben, die nerven einfach, finde ich persönlich. Krone Hit ist 6 nach 8 und es gibt so Leute, die unangekündigt, einfach weil sie gerade Zeit haben und ihnen vielleicht ein bisschen Fahrt ist, bei dir zu Hause anläuten und sich denken, na, ich setze mich jetzt daher, trinke ein Glaserl, wir tratschen, ohne sich vorher...
1: Das würde ich nie machen.
0: Ja, ich kenne es prinzipiell auch eher nur selten, aber angeblich, am Land ist es ja gang und gäbe.
1: Mhm.
0: Wir schalten ans Land, Anita.
2: Ja, also am Land ist es schon... Ja, bei mir zu Hause zum Glück jetzt nicht, aber bei meiner Schwiegermutter, die sind ja am Wochenende immer dann auch am Land. Und da gibt es immer so einen Typen, schon älteres Semester, der kommt immer vorbei und trinkt einen Spritzer da. Und wir alle sind schon immer super genervt, dass der vorbeikommt, aber dann setze ich meine Schwiegermutter schon noch mit ihm am Tisch und labert und so. Und ich denke mir nur so, hä, mich würde das super nerven, wenn da random einfach irgendwann jemand anläutet. Ich finde das schon super nervig, wenn mich jemand anruft und dann hier eine halbe Stunde zutextet und mir keine Sprachmemo schickt. Aber da steht er vor der Tür.
0: Ja, also diese unangekündigten Besuche, die sind definitiv ein Thema bei uns. Und die Nicole hat sich gemeldet, Krone-Hit-Hörerin aus Wien. Nicole, wie findest du denn die unangekündigten Besuche?
3: Nein, spontan Besuche, oh mein Gott, das ist der Horror. Das ist ein absoluter Albtraum für mich, weil der Punkt ist, ich räume auf, situationsbedingt nenne ich das. Wenn ich weiß, dass jemand kommt, dann räume ich wirklich picobello auf. Wenn ich weiß, dass niemand kommt, da kann schon mal der Lurch liegen.
0: Ja, verstehe ich. Da ist das Treffen dann nur im Vorzimmer.
1: Macht sie das auch immer, wenn jemand kommt, dass die ganze Wohnung so geputzt wird und dann sagt man, sorry, ja, ich bin nicht mehr dazu gekommen aufzuräumen, dass alle glauben, okay, das ist schmutzig.
0: Ja, oder wenn die Schwiegereltern kommen, dann schnell noch das Bild aufhängen, das sie einem zu Weihnachten geschenkt haben oder so. Da ist immer besser, wenn man es vorher schon weiß. Wie ist das bei dir? Stehst du so auf diese Besuche, die jederzeit passieren können?
2: Ja, aber freut sich irgendjemand unter 30 über solche Besuche? Das glaube ich nicht.
0: Also unter 30 fix nicht. Die Nummer zu uns 077 11 277 11. Meld dich gerne.

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1: Nein, wirklich? Ja. Oh mein Gott. Oh mein Gott, danke.
2: Oh, so schön. Das ist Anna aus Graz. Die hat sich gestern richtig gemeldet, als Anita angerufen hat mit den Worten: Ich höre Krone-Hit, die meiste Musik. Einfach mal 10.000 Euro abgecasht. Anna jetzt hier bei uns im Studio. Schönen guten Morgen. Und du hast uns verraten, dass du einfach mal dicht gehalten hast und deinem Papa noch gar nichts erzählt hast von dem Gewinn. Und ich würde sagen, den rufen wir jetzt mal gemeinsam an. Und wir sind ganz leise im Hintergrund. Los geht's.
3: Hallo Papa.
4: Hallo?
3: Hast du völlig Radio gehört?
4: Nein.
3: Okay, schade. Weil es gibt ja aufgrund der Hit diesen 10.000 Euro Anruf, gell?
4: Ja.
3: Ich habe den gewonnen.
4: Nein.
3: Ja, ich habe 10.000 Euro gewonnen.
4: Die Mama, da wirkt es.
3: Ich weiß.
4: Die Mama tut seit Jahren ihr Tonband damit besprechen.
3: Ja, ich weiß. Ja, sie haben mich gestern während dem Reiten angerufen.
4: Okay.
3: Ja, darum dauert es, bis ich nach Hause komme. Ich bin jetzt gerade in Wien im Studio.
4: Echt jetzt?
3: Ja.
4: Super. Dann kannst du das Auto voll tanken.
3: Ja, ja, mach ich dann. Jetzt habe ich wenigstens das Geld dafür.
4: Jetzt während dem Reitstall, oder was haben sie angerufen?
3: Ja.
4: Und du hast dich richtig gemeldet, oder wie?
3: Genau.
4: Und wieso hast du gestern nichts gesagt?
3: Ja, weil ich euch überraschen wollte.
5: Hallo Papa von der Anna, da spricht Anita Bleidinger von Krone Hit. Hallo aus dem Krone Hit Studio mit der Anna einfach hier gerade in Wien. Die ist jetzt gerade nicht in Graz.
4: Super. Freue mich für sie.
5: Aber wenn jetzt dein Handy läutet, du kennst die Nummer nicht oder die Nummer ist unterdrückt, wie hebst du dann ab?
4: Ja, das weiß ich von der Mama, ich höre Krone Hit. Ich spiele die größten Hits oder so.
5: Ja, fast.
3: Ich höre Krone Hit die meiste Musik.
4: Okay.
5: Und bin ich dran, gibt es auch den nächsten 10.000 Euro Geldkoffer für dich.
2: Ja, also da hilft die Anna dem Papa nochmal nach. Es geht weiter. Anita telefoniert, unbedingt richtig melden und auf ihre Anrufliste schreiben, online auf krone.at. Bibi Rex jetzt zum Aufstehen. New Religion, es ist 16 Minuten nach 8, Krone Hit ist hier.

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2: Es ist 8.22 Uhr, Krone Hit ist hier und ich bin immer noch ganz gefesselt von diesem Fußballwunder, das da gestern Abend passiert
3: ja.
2: ist. LASK in die Champions League eingezogen. Sie haben das Unmögliche möglich gemacht.
3: Wie viel haben sie gewonnen?
2: 5-1 gewonnen.
3: Gegen?
2: Also Chapeau gegen Celtic Glasgow. Chapeau geht heute nach Oberösterreich.
3: Congrats.
2: Ist wurscht. Eine Mannschaft hat gegen die andere gewonnen, eine von meiner österreichischen.
3: Nein, das freue ich
2: Gute.
3: Mich. Ich freue mich voll.
2: Da freust du dich. Jetzt gibt's mal dein Verkehr- und Wetter-Update, Marleen, bitte.
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3: Guten Morgen Mittwoch und jetzt geht's wieder los mit dem Badewetter. Heute schon bis zu 30 Grad und viel Sonnenschein. Aber in den nächsten Tagen wird es dann nochmal heißer. Vor allem am Freitag gehen sich bis zu 35 Grad aus mit super viel Sonnenschein. Also genießt das Wochenende. Ab nächster Woche wird es dann deutlich frischer.
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2: Captain Luke hier, das ist der Krone-Hit-Verkehrscheck, powered by ÖAMTC. Eine Meldung habe ich für Salzburg, da leider eine Unfallstelle auf der A10 Richtung Salzburg bei Werfen. Da gibt es Stau und Zeitverlust, den du einplanen musst, im Rest des Landes aber überall fein, auf den Autobahnen und Schnellstraßen und in den großen Städten. Ich wünsche dir eine sichere und gute Fahrt.
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2: 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Teddy Swims, Mr. Know-It-All. 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
1: Der Linzer Athletik Sportclub hat gestern Fußballgeschichte geschrieben.
2: Aha, da steht für
1: LASK.
2: LASK.
1: Ja, da kennst du dich aus. LASK hat gestern tatsächlich wirklich Celtic so hoch besiegt, dass sie eine Runde weiter sind. Und das hier war das Tor der Entscheidung. Live kommentiert von Otto Rosenauer auf Sky.
3: Samuel Adeniran. Adeniran! Bist du Nachricht?
1: So geil.
2: Wie heißt der Spieler, der das Tor gemacht hat? Danny Ray?
1: Samuel Adeniran. Wurscht. Du kannst ihm dann gerne auf Insta schreiben, dass du ihm alles Gute wünschst. Auf jeden Fall haben wir heute natürlich mit ganz vielen LASK-Fans gesprochen. Und ein Freund unserer Sendung, Lieblings-DJ von mir, René Rodriguez, den kennst du daher.
4: 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Shake, shake, shake.
1: Ja. Weltklasse Nummer.
2: Yes.
1: Der ist nicht nur Linzer, sondern auch großer LASK-Fan. Und René, du bist gar nicht so weit weg mit deinem Studio vom LASK-Stadion. Das heißt, das hörst du eigentlich auch. Warst kurz vor dem Studio, hast dann gemerkt, okay, da fällt immer ein Tor mehr und bist dann aus dem Studio rausgegangen, gell? Schönen guten Morgen, erzähl mal.
5: Vom Studio bin ich rüber ins Wohnzimmer und da habe ich dann auch das Fenster aufgemacht, weil ich habe wirklich die Leute bis runter zu mir in die Wohnung gehört. Also das war Wahnsinn. Und ich habe dann sogar meine Freundin aufgeregt, weil ich gesagt habe, sie hasst Fußball. Also sie hasst nichts mit
1: deinem Namen. Schau zu!
5: Ja, wenn dann kann ich mir am nächsten Tag anhören, warum hast du mich nicht aufgeregt?
1: Ja, sehr gut.
5: Ja. Aber es war Wahnsinn, haben wir gemeinsam noch das letzte Tor mitgefiebert und ja.
1: Aber René, du bist auch schon im fortgeschrittenen Beziehungsalter. Früher hast du wegen was anderem aufgeweckt, jetzt zum Fußball schauen. Aber ganz Österreich feiert mit dem LASK. Wir freuen uns mega, dass Österreich in der Champions League vertreten ist. Und das sage ich als Wiener und als Rapidler. Ich habe mich wirklich extrem gefreut.
5: Das ist sehr schön.
1: Und freue mich auf die Partien in der Champions League. Vielleicht schauen wir mal eine Partie gemeinsam.
5: Danke. Ja, das Angebot steht, das habe ich dir ja schon mal ausgesprochen. Ich schaue mal bei dir in Wien eins an und du bei mir in Linz.
2: Oha, so, aber ich muss die Freundinnen das schon mitnehmen, okay?
1: Na, ohne, dann ist lustiger.
2: Ja.
1: Und was mache ich vor allem mit meiner Frau dann?
2: Oh.
1: Also wir schauen mal, wann im Kalender was frei ist. René Rodriguez gibt es jetzt hier zum Aufstehen für dich.
2: Mit Let Me Go auf Krone Hit. Mega cooler Track.
1: 34 ist es.

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2: Soll ich eigentlich nochmal sagen, wie leibend ich es finde, dass der Lask jetzt Champions League spielt?
3: Einmal geht's noch.
4: Okay. Was?
3: Der Lask hat gewonnen.
4: Was ist passiert?
2: Es ist 8.45 Uhr, Krone Hit ist da, 8:45. Und wir sind sehr, sehr stolz aus österreichischer Sicht, dass Österreich in der Champions League vertreten ist. Das Wunder gestern möglich gemacht. 5-1 Sieg gegen Celtic Glasgow. Ihr könnt es jetzt zwar schon nicht mehr hören, weil ich seit in der Früh drüber rede, aber ich feiere es immer noch. Sehr stark gemacht. Anita ist da, schönen guten Morgen.
4: Morgen, hallo.
2: Tamara Hendrich checkt die News.
5: Morgen.
2: Und Marlene kümmert sich um die Aufstehtemperaturen. Schönen guten Morgen.
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4: Guten Morgen am Mittwoch und jetzt in der Früh gibt es stellenweise noch so ein paar Restregenschauer. Die lassen aber schon bald nach. Bisschen Nebel kann es auch noch geben, vor allem bei dir in Kärnten. Aber heute wird es noch richtig fein. Die Sonne setzt sich durch bei bis zu 30 Grad. Jetzt aktuell ist es noch ein bisschen frischer. 17 Grad in Leoben, 17 in Steyr oder 19 bei dir in Bludenz. Und auch in den nächsten Tagen dreht der Sommer noch mal so richtig auf. Am Freitag werden es sogar bis zu 35 Grad.
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2: Hi, zu dir ins Auto. Eine Meldung gibt es für Salzburg. A10 in Fahrtrichtung Salzburg bewerfen eine Unfallstelle. Da gibt es Stau und momentan auf jeden Fall Wartezeiten. Dafür im Rest des Landes geht es sehr, sehr entspannt voran. Schau, dass du gut und sicher an dein Ziel kommst. Nachrichten jetzt von Tamara Hendrich.
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4: Es ist der Morgen nach dem Wunder von Linz. Der LASK schafft gestern das Unglaubliche. Die Linzer gleichen das 0:3 Hinspiel mit einem 5:1 gegen Celtic Glasgow aus. Damit gibt der LASK im Herbst sein Debüt in der Champions League. Morgen um 18 Uhr kennen wir dann auch schon ihre Gegner. Immer mehr Menschen gehen trotz Krankheit arbeiten. Das meldet jetzt die Arbeiterkammer Burgenland. Der AK Arbeitsklimaindex steigt auf ein neues Rekordhoch von 65%. Zum Vergleich, 2019 lag der Index noch bei 33%. Die Arbeiterkammer warnt, trotz Krankheit weiterzuarbeiten, egal ob im Homeoffice oder im Betrieb, führt oft erst recht zu längeren Krankheitsphasen. Tragischer Unfall gestern in Osttirol. Am Nachmittag wird eine 10-Jährige von einem Zug erfasst. Das Mädchen wollte bei Straßen einen unbeschrankten Bahnübergang überqueren. Dabei übersieht sie den herannahenden Zug. Trotz Notbremsung wird sie von dem Zug erfasst. Das Mädchen wird verletzt. Wie schwer die Verletzungen sind, ist noch nicht bekannt. Die USA wollen jetzt tausenden Ausländern ihre Visa entziehen. Das kündigt das Außenministerium gestern in Washington an. Es geht um Menschen, die mit einem Touristen- oder Geschäftsvisum in die USA einreisen und dort dann Asyl beantragen. Das sei Betrug, so das Ministerium. Bis zu 200.000 Menschen sollen davon betroffen sein.
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10 Hits am Stück, Krone Hit ist hier, schönen Start für dich in diesen Mittwoch. Und ich habe das ein bisschen ein Problem, ein privates, es ist ja nicht wirklich mein Problem, aber wenn ich mit meiner Frau gemeinsam Musik höre, dann pfeift sie oft so gerne mit, wenn sie irgendwie welche Lieder kennt und dann pfeift man halt so nebenbei mit. Was ihr aber nicht auffällt, mir schon, ist, dass sie immer einen Ton pfeift. Also sie glaubt für sich, sie pfeift die Melodie mit, es ist aber immer nur ein Ton. Mich triggert das ein bisschen, aber ich sage ihr immer, ob sie das überhaupt hört und sie sagt, stimmt gar nicht. Dann habe ich das aufgenommen. Und jetzt schauen wir mal, ob ihr erraten könnt, was sie hier pfeift.

0: Also ich glaube, das kann wirklich niemand erraten.
1: Ja, dein Tipp war ja Jingle Bells, das ist ja es nicht. 07711 27711, die Beate ist jetzt dran aus Ranshofen. Schönen guten Morgen, was ist denn dein Tipp?
2: Dancing Queen von ABBA.
1: Dancing Queen von ABBA ist ein sehr guter Tipp. Bist du sonst eine, die auch immer mitpfeift, wenn sie Musik hört?
2: Bissl.
1: Ja, und kannst du prinzipiell mehr als einen Ton pfeifen?
2: Ja.
0: Aber könntest du mal Dancing Queen mal vorpfeifen? Aber man muss sagen, begabt, wirklich viel begabter als Captain Lux Frau, oder?
3: Naja. Also es sind halt zwei Töne nein, gewesen.
2: Ja, also nicht unbedingt, aber passt
1: ja. Ja, ist auf jeden Fall ein super Tipp und das extrem Schwester gut gepfiffen, Beate. Ist aber jetzt nicht der Hit, den wir heute suchen, leider.
2: Okay, schade.
0: Ich sage ja, das ist unlösbar.
1: Ja, aber warte, es läutet da noch. Da ist jetzt der Franz dran aus Wien. Du genießt jetzt gerade als Schüler noch die Ferien. Franz, sag mal, was ist denn dein Tipp?
4: Ist es Pokerface?
1: Das ist tatsächlich
0: nein!
1: Pokerface.
0: Was? Wie konntest du das erkennen?
3: Boah, mega gut, Franz. Was geht ab bei dir?
4: Oha.
3: Welche Note hast denn du in Musik, bitte?
4: Eine 1.
1: Ja, absolut zu Recht. Und so hört sich die Auflösung auch an.

0: Ja, also 1A gepfiffen. Bravo Franz, Props gehen an dich und Pokerface zum Aufstehen gibt's gleich hier auf Krone Hit.
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3: Schönen Start in den Mittwoch. Krone Hit ist hier. Und wenn es um Ticks geht, dann sind wir die richtige Anlaufstelle. Wir besprechen immer so die etwas strangeren Angewohnheiten. Und es gibt einen Praktikanten bei uns, den Matteo, der hat einen großen Fehler gemacht. Der hat uns was aus seinem Privatleben erzählt. Du hast ein Problem beim Zähneputzen mit deiner Freundin.
4: Sie war dann so, ja, warum verwendest du eigentlich eine andere Zahnpastatube wie ich? Und ich war dann so, ja, das habe ich irgendwie immer schon gemacht. Und warum sollte ich die gleiche Zahnpasta verwenden? Das ist ja irgendwie grauslich. Also das mag man ja irgendwie nicht. So, weil wenn man da die Zahnpasta auf die Zahnbürste hinaufdrückt quasi, dann berührt man da die Bürsten und ich finde so, das Zähneputzen ist schon eines von den Sauberkeitserlebnissen des Tages, das man so hat.
3: Okay. Und wir sind fix der Meinung, dass Matteo damit ganz allein in Österreich ist mit diesem Tick, aber 07711 27711. Andreas aus Graz jetzt dran. Wie ist denn das bei dir mit der Zahnpasta?
5: Ich habe das von Matteo gehört.
3: Ja.
5: Und bin eigentlich vollkommen seiner Meinung.
6: Echt?
5: Ich mache das genauso.
3: Nein.
6: Aber was ist denn genau das Problem? Das verstehe ich jetzt nicht ganz. Die Zahnpasta, dann abstreifen, also das Ende dann an der Zahnbürste. Das ist das Eklige, dass sich das berührt.
5: Ja, genau. Also ich bin da sehr empfindlich. Ich würde auch nicht von anderen Löffel essen oder wenn jemand von meinem Teller kostet. Dasselbe Problem, ne?
3: Ich verstehe das mit dem Löffel, das verstehe ich. Der nimmt mir den ganzen Löffel in den Mund und schlägt den auch ab. Aber wenn jetzt nur die Tube die Borsten berührt.
6: Vor allem vom Partner.
3: Das ist ja, also, okay. Und hast du auch zwei Zahnpastatuben?
5: Ja, selbstverständlich.
6: Und du bist in einer Beziehung?
5: Ja, ich bin sogar verheiratet.
6: Und ihr habt schon mal geküsst, auch mit Zunge und so?
5: Ja, kann mich erinnern.
3: Ja, ich wollte gerade sagen, du bist verheiratet, also ihr habt schon mal, aber ist schon länger her.
6: Also, so ist es bei dir, Captain, du.
3: Nicht nur bei mir, gell, Anita?
6: Nein, bei mir ist das nicht so.
3: Die Anita nimmt immer die Zahnpastatube ihres Mannes.
5: Ich wollte nur sagen.
3: Mit irgendwas
5: ja, ich
3: sich
5: auf alle Fälle nicht. Ja, auf alle Fälle habe ich angerufen, deshalb, weil ich ihm sagen wollte, dass der Matteo da nicht alleine ist.
3: Oh, das ist schön. Da hat er also einen Kumpanen. Danke dir für den Anruf. Wie ist es bei dir? 07711 27711.

0: Weniger schlechte Nachrichten, mehr von der meisten Musik. Ganze 10 Hits am Stück jetzt für den Mittwochvormittag und davon kein doppelter Hit von 9 bis 17 Uhr. Und da bist du mittendrin. 9.45 Uhr ist es jetzt. Sandra Spick im Studio. Salut.
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0: Sonne und Wolken im Mix. Ein paar Tropfen gibt es in Vorarlberg, zum Beispiel in Bregenz. Dazu aber recht warm, bis zu 30 Grad werden das heute und auch die Woche. Geht sehr heiß weiter, morgen am Donnerstag bis zu 33 Grad dazu, durchwegs trocken, eventuell in Oberkärnten und Osttirol auch ein paar Tropfen mit dabei. Am Freitag bis zu 35 Grad, also nochmal richtig hoch sommerlich. Am Abend kommt dann aber eine Gewitterfront vom Westen her ins Land und das Wochenende, das wird durchwachsen.
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0: Der Krone-Hit-Verkehrscheck powered bei ÖRMTC. Zwei Meldungen gibt's. Wien-Tangente Richtung Graz zwischen der Hanson-Kurve und der Sterngasse. Stau nach einem Unfall. Und Salzburger 10 Richtung Salzburg. Blockabfertigung vor dem Helbersberg-Tunnel und ein Plus von 10 Minuten. Das war's. Gute und vor allem sichere Fahrt wünsche ich.
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0: Anita Bleidinger hier. 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Anna aus Graz sogar schon im Moment, als ich sie anrufe.
1: Ja, der Kronehit, die meiste Musik zusammen, hallo?
0: Warum bist du gerade so aus der Puste?
1: Ich sitze gerade am Pferd.
0: Na, du reitest gerade?
1: Ja.
0: Und hast, obwohl du am Pferd sitzt, an die Worte gedacht?
1: Natürlich, immer.
0: Das bedeutet jetzt, dass du 10.000 Euro gewonnen hast.
1: 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Also ich bräuchte gerade irgendjemanden, der mich irgendwie kurz zickt oder so. 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So viel Glück werde ich ja nie wieder haben. Wahnsinn.
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Das ist der vierte. Ray, Where's My Husband? 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

0: Nary auf ohne Hit, das waren 10 Hits am Stück. Wir sind die meiste Musik. Du hast keinen Hit doppelt von 9 bis 17 Uhr. Mehr Abwechslung als der Eisverkäufer am See anbietet. Genieß die letzten Wochen der Sommerferien. Sandra Spick im Studio. Salü.
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3: Anna?
2: Ja, hallo?
3: Warum bist du gerade so aus der Puste?
2: Ich sitze gerade am Pferd.
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0: Das ist der Sender mit der meisten Musik. Wir haben nämlich keinen Hit doppelt von 9 bis 17 Uhr. Die meiste Abwechslung für deinen Mittwoch, deinen Tag da im Büro. 10.45 Uhr ist es. Sandra Spick im Studio. Salü.
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0: Aktuell ist es trocken und gibt auch schon einiges an Sonnenschein. Zwischen Vorarlberg und Oberösterreich schieben sich da aber auch ein paar Wolken davor. Dazu hat es 21 Grad in Bregenz, 18 in Salzburg und 20 in Wien. Und auch wenn man sich jetzt gerade noch nicht so vorstellen kann, es wird heute nochmal richtig heiß mit bis zu 30 Grad. Zwischen Vorarlberg und Salzburg kann aber auch der ein oder andere Gewitterschauer später dabei sein. Der Rest der Woche, der verläuft sehr hochsommerlich. Morgen 33 Grad, am Freitag sogar 35. Das Wochenende, das wird durchwachsen.
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0: Der Krone Hit Verkehrscheck powered bei ÖAMTC. Los geht's in der Steiermark auf der A9 Richtung Linz zwischen Peistritz und Übelbach. Hier liegen Reifenteile auf der Fahrbahn. Bitte Vorsicht. Tangente Richtung Graz in Wien. Zwischen der Hansornkurve und der Sterngasse ist die Unfallstelle geräumt. Der Stau löst sich auf. Und Niederösterreich S5 Richtung Krems zwischen dem Knoten Stockerau und Tulln ist der rechte Fahrstreifen gesperrt nach einem Unfall. Hier dauert's 15 Minuten länger. Ich wünsche eine gute und vor allem sichere Fahrt mit den News jetzt von Tamara Hendrich.
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3: Good News kommen heute aus dem heimischen Tourismus. Sommerurlaub in Österreich ist heuer so beliebt wie noch nie, mehr dazu gleich. Davor aber noch ein Blick zum Frankfurter Flughafen. Eine unabsichtlich importierte Mücke hat dort ein Todesopfer gefordert. Ein Mitarbeiter des Flughafens ist jetzt nach einer Malaria-Infektion gestorben. Unabsichtlich importierte Mücken sollen dafür verantwortlich sein. 6 weitere Mitarbeiter sollen sich auch infiziert haben. Sie befinden sich in ärztlicher Behandlung. Eine Horrormeldung erreicht uns heute aus Pakistan. In einem staatlichen Krankenhaus in der Hauptstadt Islamabad sind 15 Säuglinge verstorben. In dem Spital löst ein Defekt an einer Klimaanlage einen Brand aus. Von den 16 Neugeborenen kann nur ein Baby gerettet werden. Krank arbeiten gehen kommt immer häufiger vor. Das meldet jetzt die Arbeiterkammer Burgenland. Laut dem AK Arbeitsklimaindex gehen 65% krank ins Büro oder arbeiten im Homeoffice. Ein steigender Trend, denn 2019 waren es noch 33%. Die Arbeiterkammer warnt, trotz Krankheit weiterzuarbeiten, egal ob im Homeoffice oder im Betrieb, führt oft erst recht zu längeren Krankheitsphasen. Damit zurück zum heimischen Tourismus. Von Mai bis Juli hat es so viele Nächtigungen gegeben wie noch nie seit 1973. Besonders der Juli war mit einem Nächtigungsplus von 4,8% sehr beliebt. Das freut die Hotellerie und Gastronomie. 78% von 600 befragten Betrieben sind zufrieden.
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0: ist es. Krone Hit mit Sandra Spick. Salü. Und ich weiß ja nicht, ob ich die ganzen Berichte über James Bond noch ernst nehmen kann oder ob es irgendwie so Sommerloch-Berichterstattung ist. Jetzt ist schon wieder ein neuer Name dazugekommen. Jack Loudon, bekannt aus der Serie Slow Horses. Ja, also ich würde mich ja über was Unkonventionelleres freuen als diese blonden Haare, blaue Augentypen. Hätten sie ja gleich den Daniel Craig lassen können. Naja, die Zeit wird's weisen.
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0: Weniger schlechte Nachrichten, mehr von der meisten Musik. So läuft's hier für dich auf Krone Hit. Mahlzeit am Mittwoch. Kein Hit doppelt. Von 9 bis 17 Uhr und du bist da mittendrin. 11.45 Uhr ist es jetzt. Sandra Spick im Studio. Salü.
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0: Jetzt ist sie da, überall Sonnenschein und kein Regen, weit und breit. Und die Temperaturen machen sich auf dem Weg in Richtung 30 Grad, 25 schon in Graz, 24 in Eisenstadt und 22 in Innsbruck. Und auch der Rest der Woche geht super sommerlich weiter, 33 Grad morgen bis zu 35 am Freitag. Am Wochenende gibt es dann wieder mehr Regen.
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0: Der Kronehit Verkehrscheck, powered by ÖAMTC. Und da gibt es eine Meldung für Wien, Tangente Richtung Graz. Zwischen der Hansonkurve und der Sterngasse meldet die Andrea einen Auffahrunfall. Bitte Vorsicht, ansonsten läuft's aber. Gute und sichere Fahrt.
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0: Das Krone-Hits, Ende August, noch ein bisschen dauern die Sommerferien. Aber du hast schon Sehnsucht, Sebastian, und Vorfreude.
1: Für den nächsten Schultag freuen.
0: Du freust dich auf diesen Schultag? Na, das ist aber mal vorbildlich. Gibt es da einen speziellen Grund, irgendwie ein Lieblingsfach oder so?
1: Mathe und Deutsch.
0: Also, es gibt nichts, was es nicht gibt. Bis dahin genießen wir aber jetzt noch die Zeit mit der meisten Musik hier auf Krone Hits.
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0: rein in den Mittwochnachmittag mit der meisten Musik auf Krone Hit. Immer noch bist du drin in der Kein-Hit-Doppelzone von 9 bis 17 Uhr. Und ich habe schon die nächsten 10 Hits am Stück da. Das ist die meiste Musik. Jetzt ist es 12.45 Uhr. Sandra Spick im Studio. Salü.
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0: Die meisten Wolken gibt es aktuell in Niederösterreich und Oberösterreich, aber es ist überall trocken und sonst sehe ich auch nur Sonnensymbole auf der Wetterkarte. Bei 25 Grad in Bregenz, 26 in Graz und 25 in Wien. Bis zu 30 Grad werden das heute, wenn es gewittert am Nachmittag, dann nur im Bergland zwischen Vorarlberg und Salzburg. Auch am Donnerstag und am Freitag super sommerlich heiß, nochmal bis zu 35 Grad am Freitag. Am Wochenende steht wieder Regen an.
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0: Der Krone-Hit-Verkehrscheck powered bei ÖAMTC. Wir starten in Niederösterreich auf der S1 Richtung Korn-Neuburg bei Hagenbrunn. Sperre nach einem LKW-Unfall. Hier geht's bei Hagenbrunn über Korn-Neuburg weiter. Es dauert 20 Minuten länger. A1 Richtung Linz zwischen Haag und St. Valentin. 15 Minuten plus vor der Baustelle. Und A2 Richtung Wien bei Wiener Neustadt ist in der Baustelle ein Unfall passiert. Die baulich getrennte linke Spur ist blockiert. Bitte hier rechts fahren und mit Stau rechnen. Und dann noch Salzburg A10 Richtung Villach am Knoten Salzburg. Ebenfalls ein Unfall mit 2 bis 3 Kilometer Stau. Das war's aber. Ich wünsche eine gute und sichere Fahrt mit den News jetzt von Tamara Hendrich.
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3: Good News für die Wiener Kulturszene. Die Stadt Wien vergibt jetzt erstmals einen neuen Preis für Kulturinitiativen. Mehr dazu gleich. Am Attersee läuft aktuell eine große Suchaktion. Wie die Polizei jetzt bestätigt, ist wohl ein Kleinflugzeug über dem Attersee abgestürzt. Es soll sich dabei um eine zweisitzige Maschine handeln. Nach Überlebenden wird gesucht. Wir halten dich auf dem Laufenden. Update zu dem tödlichen Schwertangriff an einer schwedischen Schule. Ein weiterer Mann ist jetzt festgenommen worden. Ihm wird Beihilfe zum Mord sowie versuchter Mord vorgeworfen. Bei der Schwertattacke stirbt ja ein 17-jähriges Mädchen. Drei Schüler zwischen 12 und 17 Jahren werden verletzt. Handy aufladen im Park, das ist in Wien jetzt möglich, genauer gesagt in 5 Wiener Parks. Die Idee stammt von der städtischen Initiative Kinder- und Jugendmillion. Die Ladestationen befinden sich jeweils an stark frequentierten Orten in der Nähe von Spielplätzen und Skaterrampen. Die Stadt Wien hat jetzt einen neuen Preis für Kulturinitiativen ins Leben gerufen, um herausragende Projekte und Leistungen in diesem Bereich zu würdigen. Das heißt, erste Preisträger werden heute bekannt. Der Bildungs- und Kulturverein Areal sowie das Projekt Question Me and Answer. Die Preisträger erhalten insgesamt 15.000 Euro. Der Preis soll ab jetzt jährlich vergeben werden.
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0: Anita Bleidinger hier. Der Krone-Hit 10.000 Euro Anruf macht dich sogar richtig atemlos vor Glück. Anna aus Graz sogar schon im Moment, als ich sie anrufe.
1: Ja, der Krone-Hit, die meiste Musik zusammen, hallo?
0: Warum bist du gerade so aus der Puste?
1: Ich sitze gerade am Pferd.
0: Na, du reitest gerade?
1: Ja.
0: Und hast, obwohl du am Pferd sitzt, an die Worte gedacht?
1: Natürlich, immer.
0: Das bedeutet jetzt, dass du 10.000 Euro gewonnen hast.
1: Nein, wirklich? Oh mein Gott. Oh mein Gott, danke.
0: Hast du
1: Gänsehaut? Oh mein Gott, ich auch. Das ist gerade irgendwie gar nicht real. Also ich bräuchte gerade irgendwen, der mich irgendwie kurz fickt oder so. Den Tag trage ich mir im Kalender ein, wirklich. Super Glück werde ich ja nie wieder haben. Wahnsinn.
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0: Deine doppelt von 9 bis 5, das ist das Versprechen auf Kronehit für deinen Arbeitstag. Alle Farben gleich. Er liebt Österreich.
1: Ich habe einfach eine lange, lange Historie, nämlich nach Österreich. Das war das dritte Land nach Deutschland, wo ich war, um aufzulegen. Und da war es noch ganz, ganz klein. Da weiß ich, da habe ich beim Neni Beach einmal gespielt und einmal im Park, so ein kleines illegales Open Air für 20 Leute mitten im Prater. Ich habe viel, viel tolle Erinnerungen einfach in Österreich und deswegen, ich komme immer wieder gerne.
0: Baby Goodbye, alle Farben bei Krone Hits gleich. Wir sind die meiste Musik.
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0: Ein sonniger Nachmittag mit paar Wolken. Es kriegt noch bis zu 30 Grad. Noch heißer die nächsten zwei Tage. 33 Grad sind's morgen. Am Freitag vorübergehend bis zu 35 Grad möglich. Donnerstag wie Freitag sehen wunderbar sonnig aus. Freitags allerdings etwas diesig durch Sahara-Staub.
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0: 13.45 Uhr, der Kronit-Verkehrscheck, powered by ÖAMTC. Niederösterreich S1 Richtung Korneuburg bei Hagenbrunn. Die Sperre nach dem LKW-Unfall ist aufgehoben. Im Tunnel Trattenberg bleibt aber noch eine Spur blockiert. A1 Richtung Linz zwischen Haag und St. Valentin. 15 Minuten Zeitverlust im Baustellenbereich. Danke fürs Weitersagen, Alex. Salzburg A10 Richtung Villach. Am Knoten Salzburg ist eine Unfallstelle. Es gibt 5 Kilometer Stau zurück auf die Westautobahn. Volle Fahrt voraus.
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10 Hits am Stück, Krone-Hit mit Britney Spears. Kaum ein Hit, der prägnanter für die 2000er steht als der hier. Platz 1 im UK, Platz 2 bei uns in Austria. Dabei war Britney damals erst 18 in ihrem roten Catsuit. Fun Fact, ein Full Britney habe ich mir auch neulich erst gemacht und mir den kompletten Kopf rasiert. Ups!

0: kommt jetzt auch auf meine Liste. Abgehakt, so, schon gespielt. Weißt ja, wiederholt wird hier nichts. Keine Doppelt von 9 bis 5. Das gilt hier für die Chronit-Playlist. Coldplay, A Sky Full of Stars gleich.
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1: Die Regeln wie immer. Beim Abheben sofort den Gewinnsatz sagen. Wir wollen hören. Ich höre Krone-Hit. Die meiste Musik. Ist Anita Bleininger dran, gibt sofort 10.000 Euro. So, hofft dein Handy ist auf Empfang. Wo liegt's denn? Wir rufen nämlich jetzt gleich mal an. Hallo Anita.
2: Schönen Nachmittag, Matthias.
1: Jetzt sehen wir mal, ob wir gleich wieder 10.000 Euro vergeben.
3: Ja, hallo?
2: Ma, Habib.
3: Ja?
2: Das war jetzt gerade richtig knapp.
3: Ja, scheiße.
2: Du weißt jetzt richtig, schon, worum es geht.
3: Ja, sicher, natürlich. Ich hab mir's eh gedacht. Soll ich jetzt mit dem halten oder nicht? Scheiße. Nein, ich war gerade voll beschäftigt mit meiner Mail an meinen Arbeitgeber. Scheiße. Was soll ich sagen?
2: Ich höre Krone Hit, die meiste Musik.
3: Ich hab mir's eh genau das habe ich im Gedanken gehabt, aber ja, es ist leider nicht von meinem Mund rausgekommen.
2: Du musst es aus deinem Mund hier so rausziehen. Und dann würde ich dir auch noch sagen, habe 10.000 Euro. Plus ein brandneuer Hyundai Ioniq 3 für deinen Wellnessurlaub.
3: Ja, die konnte ich sehr gebrauchen.
2: Ja, und für den Wellnessurlaub packen wir dir auch noch 2.000 Euro dazu.
3: Das war jetzt Hammer, ja. Schade, Marmelade.
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2: Tatsächlich schon die letzten Augusttage. Heute ist Mittwoch, der 26. Ich bin Matthias Daniel, 3:45.
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2: Es bleibt heute so sonnig, paar Wolken nur zwischendurch. Es kriegt noch bis zu 30 Grad. Aktuell hat es 29 schon, in Tulln zum Beispiel oder in Graz. Noch heißer die nächsten zwei Tage. 33 sind es morgen, Freitag vorübergehend bis zu 35 Grad. Donnerstag wie Freitag, wunderbar sonnig. Freitag ein bisschen diesig, das ist so Sahara-Staub in der Luft.
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2: Es ist 14.46 Uhr. Der Krone-Hit-Verkehrscheck, powered by ÖAMTC. Niederösterreich 21 Richtung Wien, Stau ab Brunn wegen der Bauarbeiten. Tangente in Wien, erste Staus Richtung Kagran zwischen Absbergtunnel und Knotenprater. Oberösterreich B122 zwischen Waldneukirchen und Bad Hall. Sperre der Bundesstraße nach einem Unfall. Es gibt eine lokale Umleitung. Und gute Nachrichten von der A10 in Salzburg. Am Knoten Salzburg die Unfallstelle ist geräumt Richtung Villach. Der Stau aber löst sich gerade nur sehr langsam auf. Was gibt's noch Neues? Felix Jäger.
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3: Heute Vormittag ist ein Kleinflugzeug in den Attersee gestürzt. Die Polizei hat den Absturz mittlerweile bestätigt. Aktuell wird mit Tauchrobotern und Tauchbooten nach dem Wrack und möglichen Überlebenden gesucht. Informationen, wie viele Personen an Bord waren und warum das Flugzeug abgestürzt ist, gibt es noch nicht. Nach der Sturzflut im Himalaya-Gebiet gibt es viele Vermisste. In Nepal werden mindestens 384 Reisende vermisst. Über 290 davon sollen Ausländer sein. Mindestens 9 Menschen sind in den Sturzfluten ums Leben gekommen. Brücken, Kraftwerke, aber auch ganze Dörfer sind weggespült worden. Im Wiener Schnellbahnverkehr läuft's aktuell nicht. Heute gibt es wieder einen Zwischenfall. Am Hauptbahnhof sind ein Güterzug und eine Schnellbahn kollidiert. Die leere Schnellbahn hat den Zug gestreift. Die Lok des Güterzugs ist aus den Gleisen gesprungen. Verletzt worden ist niemand. Bis heute Abend ist aber der Zugverkehr zwischen Hauptbahnhof und Grammatneusiedl eingeschränkt. Das Wunder von Linz lässt beim LASK jetzt auch ordentlich die Kassen klingeln. Mit dem Einzug in die UEFA Champions League ist den Linzern schon ein Startgeld von über 18 Millionen Euro sicher. In der Ligaphase können mit Siegen und Unentschieden noch mehr Millionen dazukommen. Österreich ist mit dem Erfolg des LASK in der UEFA 5-Jahreswertung außerdem 2 Plätze nach oben geklettert.
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3: 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Volltreffer. 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

0: Keine doppelt von 9 bis 5 bei Krone Hit. Also bloß gut, dass ich Nina Chuba heute noch nicht gespielt habe mit Wildberry Lily. Weil da kann ich es jetzt spielen.
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0: James Hype.
1: Gerade noch am Frequency gespielt. Jetzt steht der nächste Österreich-Gig in Wien am 11. September mit knallvollem USB-Stick. Pro Jahr produziert James Hype ca. 300 bis 400 Tracks, erzählt er auf Insta. Ich habe gar kein spezielles Talent, ich hacke einfach mehr als die anderen, sagt er.
2: This is why I always say I don't have any fucking special talents. I don't have any special ability. I just fucking outwork people. And when you make that many tracks a year, what do you think the odds are that one of them will actually be really good?
1: Wenn man 400 Tracks pro Jahr macht, sind die Chancen groß, dass dann auch mal ein guter dabei ist. Adel Tawil und Felix Jehn bei uns gleich. Wir sind die meiste Musik.
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1: Der Biss in den eigenen Hintern. 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
2: Was ist jetzt Becker?
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1: So schwer ist es nicht. Die Anna in Graz hat es ja auch gepackt. Die hat es ja auch gemacht. Sich mit Gewinnsatz gemeldet gestern. Für 10.000 Euro. Sie hat gesagt, ich höre Krone-Hit, die meiste Musik. Anmeldung online, krone-hit.at. Und dann Anita Bleidingers Anruf erwarten. Wenn sie es ist und du dich richtig meldest, gibt's Kohle.

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2: Wir lang in den Feierabend. Keine Angst, kennen den Weg. Schön, wenn wir gemeinsam gehen. Wir sind die meiste Musik bei Krone-Hit. Keine Doppelt von 9 bis 5 mit Ed Sheeran, Sugar Babes, Teddy Swims, Imagine Dragons, J-Lo mit Getta, vieles mehr, alles gleich. Ich bin's, Matthias Daniel.
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2: Ja, tatsächlich, aus diesen dunkleren Wolken, die jetzt ab und an aufziehen, da kann es schon auch noch mal ein bisschen regnen, also im Feierabend oder über Nacht. Besonders im Bergland, 13 bis 19 Grad als Tiefstwerte dann. Der Trend, die nächsten zwei Tage deutlich heißer, windiger und teilweise diesig durch Sahara-Staub, aber trocken. Morgen 33 Grad, übermorgen können sogar 35 werden.
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2: 15.46 Uhr, der Blick auf die Straßen. Niederösterreich, A2 Richtung Graz, ein Unfall bei Wöllersdorf. Die rechte Spur blockiert, Stau. Tangente in Wien, Richtung Kagran gibt es Überlastung, Stau zwischen Absbergtunnel und Knotenprater. Richtung Südautobahn, Stau zwischen Stadlau und Knotenprater. Linz A7 Richtung Westautobahn, Stau zwischen Wiener Straße und Salzburger Straße wegen der Bauarbeiten. Stau auch auf der Umfahrung Traun bei Heid. Und gute Nachrichten von der B122, die Sperre ist aufgehoben zwischen Waldneukirchen und Bad Hall. Die Unfallstelle geräumt. Volle Fahrt voraus.
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0: Anita Bleidinger hier. 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Anna aus Graz sogar schon im Moment, als ich sie anrufe.
1: Ja, die Kronehit die meiste Musik zusammen, hallo?
0: Warum bist du gerade so aus der Puste?
1: Ich sitze gerade am Pferd.
0: Na, du reitest gerade?
1: Ja.
0: Und hast, obwohl du am Pferd sitzt, an die Worte gedacht?
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1: 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Also ich bräuchte gerade irgendwen, der mich irgendwie kurz fickt oder so. 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So viel Glück werde ich eigentlich nie wieder haben. Wahnsinn.
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0: Angriff der Zombie unter Gatti. Korrekt, am Mittwoch 2000 Baumwollunterhosen waren unter der Erde. 5 Jahre lang. Jetzt hat man sie ausgegraben für die Wissenschaft. Man hat sich den Verwesungszustand angesehen. Für Rückschlüsse auf die Qualität des Bodens und der Erde. Wichtig, beim Vergraben haben sie noch keinen Verwesungsgeruch aufgewiesen. Damals vor 5 Jahren. Inzwischen waren schon einige ziemlich zerfallen. Liebe WissenschaftlerInnen, so manche Unterhose liegt auch 5 Jahre neben dem Wäschekorb. Könnte man sich vielleicht auch mal so den Verwesungsprozess in der Nähe anschauen. Sabrina Carpenter gleich. Wir sind die meiste Musik.
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0: Ja, ganz blitzfrei momentan der österreichische Himmel. Über Nacht dann aber schon noch ein paar Schauer, ein paar Gewitter möglich. Besonders in den Alpen. 13 bis 19 Grad als Tiefstwerte. Wettertrends: deutlich heißer, windiger. Teilweise aber auch diesig durch Sahara-Staub. Trocken werden die nächsten 2 Tage. Morgen bis zu 33 Grad. Am Freitag könnten es vereinzelt 35 sein.
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0: 16:20 Uhr, Kronit Verkehrscheck, Niederösterreich, A2 Richtung Graz. Die Unfallstelle bei Wöllersdorf ist geräumt, der Stau löst sich auf. Tangente in Wien, A23 Richtung Kagran, staut zwischen Absbergtunnel und Knoten Prater. Richtung Südautobahn, staut zwischen Stadtlau und Knoten Prater. Steiermark B117, Sperre zwischen St. Gallen und Altenmarkt wegen Bauarbeiten. Das wird schon noch bis morgen früh dauern, es gibt eine Umleitung. Linz A7 Richtung Westautobahn, Stau zwischen Wiener Straße und Salzburger Straße, auch auf der Umfahrung Traunstauz immer wieder bei Haid. Und Salzburg A10 bei St. Michael ein Unfall, Stau Richtung Salzburg. Volle Fahrt voraus!
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1: 10.000 Euro für Anna in Graz.
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3: Ich habe den gewonnen.
4: Nein.
3: Ja, ich habe 10.000 Euro gewonnen.
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3: Ich weiß.
4: Die Mama tut seit Jahren ihr Tonband damit besprechen.
3: Ja, ich weiß.
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3: Ja, ja, mach ich dann.
1: Die Mama, da wirkte. 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Wesley Arms jetzt.

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2: So, also hier gibt's ein musikalisches 5:4 quasi. Jubelhits von Tiesto und One Direction gleich. Außerdem die Most Wanted, eure 6 meistgewünschten jeden Tag. Um 5 geht's los. Ich bin's, Matthias Daniel.
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2: Vereinzelt Schauer dabei, paar Gewitter vielleicht, vor allem in den Bergen. Die Tiefstwerte heute Nacht geplant zwischen 13 und 19 Grad. Die Wettertrends der nächsten 2 Tage heiß. 33 morgen, übermorgen können es für einen Tag wieder 35 werden. Es ist windig, trocken, teilweise diesig durch Sahara-Staub.
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2: 16.46 Uhr, Krone-Hit-Verkehrscheck, powered by ÖMTC. Niederösterreich A2 Richtung Graz, bei der SCS staut wegen Überlastung. Tangente in Wien, Richtung Kagan staut zwischen Labergtunnel und Knotenprater. Richtung Südautobahn staut zwischen Stadlau und Knotenprater. Steiermark B117, Sperre zwischen St. Gallen und Altenmarkt wegen Bauarbeiten bis morgen früh. Und Linz A7 Richtung Westautobahn Stau zwischen Vöst und Salzburger Straße. Auch hier wird ja zusätzlich heute gebaut. Was ist noch los? Was gibt's Neues? Felix Jäger.
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3: Sind soziale Netzwerke eine Gefahr für Kinder? Der Prozess zwischen Facebook-Mutterkonzern Meta und US-Bundesstaaten endet jetzt mit einem Vergleich. Meta bezahlt an die Bundesstaaten bis zu 16,6 Milliarden Dollar. Die Staaten haben Meta vorgeworfen, Netzwerke wie Facebook absichtlich so zu gestalten, dass sie Kinder abhängig machen. Die Vorwürfe weist Meta trotz der Einigung aber weiter zurück, will jetzt aber Änderungen machen. Krank arbeiten gehen kommt immer häufiger vor. Das meldet jetzt die Arbeiterkammer Burgenland. Laut dem Arbeiterkammer Arbeitsklimaindex gehen 65% krank ins Büro oder arbeiten im Homeoffice. Ein steigender Trend. 2019 waren es noch 33%. Die Arbeiterkammer warnt, trotz Krankheit weiterzuarbeiten, egal ob im Homeoffice oder im Betrieb, führt oft erst recht zu längeren Krankheitsphasen. Die Pläne der FIFA, Anteile an ihren Turnieren zu verkaufen, sind ja gescheitert. Deswegen nimmt die UEFA jetzt die Boykottdrohung für sämtliche FIFA-Turniere zurück, pünktlich vor der U20-Frauen-WM, die am 5. September beginnt. Den Widerstand gegen FIFA-Boss Gianni Infantino will die UEFA aber beibehalten. Wer in der Schweiz in den letzten Monaten eine Baumwollunterhose ausgegraben hat, der könnte ein Forschungsprojekt gefunden haben. Die Universität Zürich hat die Bodenqualität untersucht. Dafür sind Baumwollunterhosen vergraben worden. Mit dem Ergebnis, in biologisch bewirtschafteten Böden sind die Unterhosen schneller zersetzt worden als in konventionell genutzten Flächen.
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1: Das sind hier die 6 meistgewünschten Hits jeden Tag. Wir spielen sie immer um 5. Große Auswertung. Das ist heute die persönliche Wertung vom 26.08. Eure Lieblingshits. Mit Kiffen durch Corona. Gerade in der Pandemie hat es ein bisschen überhand genommen, meint Gracie Abrams jetzt im Interview. Inzwischen hat Gracie wieder aufgehört mit Gras. In

persönliche Wertung vom 26.08. Eure Lieblingshits mit Kiffen durch Corona. Gerade in der Pandemie hat es ein bisschen überhand genommen, meint Gracie Abrams jetzt im Interview. Inzwischen hat Gracie wieder aufgehört mit Gras. In der neuen geht es um Mental Health im Alltag und das laute Leben in der Öffentlichkeit. Hier ist Look at My Life.

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David Puentes, was Spanisch klingt, ist Kölsch. Der Deutsche heißt eigentlich Benjamin Bayer. Puentes aber passt besser zu seinem Style. 2020 sein Durchbruch mit dem Superstar-Remix von Jamilia. Jetzt mit Kollegin Loy aus Mannheim gemeinsam. Platz 4 der Kronit Most Wanted, Golden Summer.

Okay gegen Deutschland. Immer ein ganz besonders heißes Duell. Heute auch in den Krone Hit Most Wanted. Platz 2 geht an Deutschlands Tiffany Aris und Vertigo. Platz 1, UK, gleich hier

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Wertung vom 26. August und so sommerlich auch Platz 1. Chris de Sarandi mit seiner Version eines Sommerhits fürs Autofahren. Good old days. 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
2: Ja, verbreitet ist das nicht heute, dieser Regen, aber einzelne Schauer sind dabei, vor allem in den Bergen. 13 bis 19 Grad als Tiefstwerte. Heißer Donnerstag, 33 Grad sind durchaus möglich, windig und teilweise diesig durch Sahara-Staub trocken. Aber jedenfalls, übermorgen Freitag können es vorübergehend sogar bis zu 35 Grad werden.
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2: 17.19 Uhr. Der Blick auf die Straßen. Niederösterreich A2 Richtung Graz. Stau bei der SCS wegen Überlastung. Tangente in Wien Richtung Kagran, staut zwischen Labergtunnel und Knotenprater. Richtung Südautobahn Stau zwischen Stadtlau und Gürtelausfahrt. Da ist auch ein Unfall passiert. Auf der A4 Stadteinwärtsstau abschwächert. Linz A7 Richtung Westautobahn. Stau zwischen Vöst und Salzburger Straße wegen der Bauarbeiten. Stau auch auf der Umfahrung Traun bei Heid. Und B127 Bauarbeiten in Puchenau. Richtung Rohrbach gibt's Stau. Teilweise zurück bis Linz. Volle Fahrt voraus.
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Und welcome back, Harry und Meghan. Das früher royale Pärchen zieht zurück nach England. Das war ja schon bekannt. Jetzt sollen sie tatsächlich gelandet sein. Der Flieger heute Nachmittag, heißt es. Harry und Meghan, ungeliebt inzwischen bei den Einheimischen, zurück in ihrem Heimatland. Ja, nicht, dass jetzt Karin Kneißl noch auf blöde Ideen kommt, gell? Shakira mit Burner Boy, hier ist Dido.

0: Willkommen am Mittwochabend, buonasera a tutti, hier ist Ottavio Nuccio mit vollen Hits zur vollen Stunde. Wir sind die meiste Musik, sono le 17.45, 17:45.
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0: Stegersbach, Güssing, Leibniz und rund um Krems, da gibt es starken Regen oder heftige Gewitter, nenne es wie du es willst, aber im Vergleich zu gestern um diese Zeit viel besser. Die Nacht gibt 13 bis 19 Grad her, morgen Donnerstag 27 bis 33, juhu. Sehr ähnlich wie heute, ein Wolken-Sonne-Mix, aber für viele ein heißer.
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0: Gar nicht mal so arg, dieser Krone-Hit-Verkehrscheck, powered by ÖMTC. So wie üblich Wien, A23 Richtung Kagran, Stau zwischen dem Laberg-Tunnel und dem Knoten Prater. Abschnittsweise auch noch Stau auf der A4 stadteinwärts ab Schwechat und Richtung Südautobahn auf der A23. Da stehst du zwischen Stadt Lau und dem Knoten Prater im Stau. Stau auch auf dem Altmannsdorfer Ast stadtauswärts. Innerstädtisch die Staubereiche Brigitzenauer Lände, Franz-Josefs-Quay, Grünberg und Altmannsdorfer Straße stadtauswärts, Währinger Gürtel bei der Nussdorfer Straße und abschnittsweise der Wiedner Landstraße und Margaretengürtel. Oberösterreich A7 Richtung Westautobahn, Stop and Go zwischen der Fürst- und der Salzburger Straße wegen Bauarbeiten. Stau auch auf der Umfahrung Traun bei Heid. Und dann noch die B127, die Rohrbacher Bundesstraße Richtung Rohrbach. In Buchenau gibt es Bauarbeiten, da staut's bis Linz zurück. Zeitverlust etwa 20 Minuten. Wir wünschen dir eine gute Fahrt und jetzt die wichtigsten Nachrichten von Felix Jäger.
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3: Im Attersee ist jetzt das Flugzeug geortet worden, das heute Mittag in den See gestürzt ist. Der Kleinflieger liegt in rund 160 Metern Tiefe. Bei der Suche waren auch Tauchroboter im Einsatz. Noch immer ist unklar, ob neben dem Pilot noch eine zweite Person im Flieger war. Auch Details über die Absturzursache gibt es noch nicht. Nach der Sturzflut im Himalaya-Gebiet gibt es hunderte Vermisste. In Nepal werden mindestens 384 Reisende vermisst, über 290 davon sollen Ausländer sein. 95 Leichen sind bisher geborgen worden, Brücken, Kraftwerke, aber auch ganze Dörfer sind weggespült worden. Am Frankfurter Flughafen gibt es zwei Tote nach einer Malaria-Erkrankung. Der erste Todesfall hat sich schon Anfang Juli ereignet, der zweite im August. Insgesamt haben sich 6 Beschäftigte am Flughafen mit Malaria angesteckt. Übertragen hat die Krankheit offenbar eine Mücke, die in einem Flugzeug mitgereist ist. In der Conference League Quali zählt's heute Abend für Rapid Wien. Um 18.45 Uhr empfangen die Hütteldorfer die Hearts of Midlothian aus Schottland zum Rückspiel. Das Hinspiel letzte Woche ist 2:2 unentschieden ausgegangen.
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0: Anita Bleidinger hier. Der Kronehit 10.000 Euro Anruf macht dich sogar richtig atemlos vor Glück. Anna aus Graz sogar schon im Moment, als ich sie anrufe.
1: Ja, die Kronehit die meiste Musik zusammen, hallo?
0: Warum bist du gerade so aus der Puste?
1: Ich sitze gerade am Pferd.
0: Na, du reitest gerade?
1: Ja.
0: Und hast, obwohl du am Pferd sitzt, an die Worte gedacht?
1: Natürlich, immer.
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0: Der Mittwochabend mit Krone Hit. Ich bin noch immer geflasht vom gestrigen Match LASK gegen Celtic Glasgow. Bist du deppert, auch ein Nicht-Fußball-Fan, der wird sich denken, was für eine tolle Leistung. Da liegst du insgesamt im Score 0-4 zurück und drehst das Spiel nach Verlängerung und gewinnst noch 5-4 und bist in der Champions League, in der Liga der ganz, ganz Großen. Da klingelt die Kasse in Linz ordentlich. Ich freue mich wirklich für den Didi Kübauer, auch als Rapid-Sympathisant, sage ich das jetzt, weil bei mir gibt es nur Palermo, nichts anderes. Also Fan bin ich nur von Palermo, aber ich freue mich für den LASK, hoffentlich geht es gegen einen Italiener. Dann müsst ihr leider verlieren, tut mir leid, das ist schon vorprogrammiert, aber die Kasse klingelt. Geil, für den österreichischen Fußball wirklich, wirklich, wirklich toll.
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0: Ziemlich einheitliche Werte in den Landeshauptstädten zwischen 26 und 28 Grad. Gewitter, ja, wieder im Raum Güssing. Aber die ziehen jetzt relativ rasch vorbei. Sonst sehe ich jetzt nichts Großartiges. Vielleicht ein bisschen in der buckligen Welt was. Nein, aber das ist schon ziemlich fein, was da auf uns wartet die Nacht. Ja, die geht auf 13 bis 19 Grad runter, vereinzelt ein bisschen kühler. Morgen auch wieder einiges an Sonne, nachdem sich ein paar Frühnebelfelder verziehen. Und dann wird es heiß teilweise und schwül. 27 bis 33 Grad. Sahara-Staub kommt dann am Freitag dazu bei bis zu 35 Grad. Wow.
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0: Das ist der Krone Hit Verkehrscheck. Wir beginnen in Niederösterreich, A4 Richtung Ungarn. Bei Bruck, da ist ein Unfall passiert. 2 bis 3 Kilometer Stau, bitte Vorsicht. Wien, A23 Richtung Kagran. Da staut's zwischen dem Labergtunnel und dem Knoten Prater. Abschnittsweise auch noch Stau auf der A4 statt einwärts ab Simmering. Stau auch auf dem Altmannsdorfer Ast statt auswärts. In Wien bleibt es bei den Staus innerstädtisch auf der Brigittenauerlände, der Grünberg- und Altmannsdorfer Straße statt auswärts, dem Währinger Gürtel bei der Nussdorfer Straße und abschnittsweise am Wiedner, dem Landstraße und dem Margaretengürtel. Und Oberösterreich noch, B127 Rohrbacher Bundesstraße Richtung Rohrbach, weiterhin Bauarbeiten in Buchenau, da staut es bis Linz zurück, Zeitverlust ändert sich nicht, 20 Minuten. 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Gute Fahrt.
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1: Anna aus Graz staubt gestern die 10.000 Euro ab. Sie antwortet beim Abheben richtig mit. Ich höre Krone Hits, die meiste Musik. War dann auch noch bei uns im Studio und ja eh klar. Wir wollen jetzt viele wissen, ob sie ein paar Ratschläge hat, dass man halt so antwortet wie sie, dass man nicht drauf vergisst.
2: Einfach keine Scham davor haben, so abzuheben, egal wer anruft. Ich glaube, das ist das Wichtigste, weil es ist grundsätzlich, ist ja nur was Positives. Es passiert ja nichts, wenn man so abhebt und das ist nicht Krone Hit. So, das ist ja voll egal.
1: Schön diplomatisch ausgedrückt. Darf ich das ein bisschen... derber ausgedrückt sagen, ich weiß, jetzt hören Kinder zu, es kommt jetzt ein Wort, ein Kraftausdruck von mir, aber liebe Eltern, bitte nicht schimpfen mit mir. Ja? Also, ich würde einfach sagen, nix scheißen. Ja, so ist es. Einfach so antworten. Hier Krone Hit, die meiste Musik. Was soll denn da schon passieren? Wir bleiben dran. Wir murksten Anita noch mehr Kohle ab, hoffentlich, mit der richtigen Antwort. Schreib dich auf Anitas Anrufliste, das ist Gold wert. Sie ruft nämlich am liebsten aus ihrer Liste an. Das machst du ganz easy auf kronehit.at.

0: Wir machen jetzt 10 Hits am Stück, geht sich nämlich locker aus, weil wir haben keine News. Weniger schlechte Nachrichten, mehr meiste Musik. Und mit 5am von Michael Schulte legen wir in Kürze los. Ich bin Ottavio Nuccio. Ciao ragazzi, benvenuti a bordo. Sono le 7 meno un quarto, 7:15.
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0: Mittlerweile passt's schauermäßig. Das bisschen was in der buckligen Welt ist auch gleich Geschichte. Etwas Nebel gibt's in der Nacht. Morgen Donnerstag nicht durchgehend lupenrein, dafür aber bis zu 33 Grad heiß. Und da geht noch mehr an Hitze, jawohl. Nämlich am Freitag 35 Grad.
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0: Das ist der Krone-Hit Verkehrscheck, powered by ÖRMTC. Niederösterreich A4 Richtung Ungarn. Bei Bruck ist ein Unfall passiert. 1 bis 2 Kilometer Stau, die rechte Spur ist da blockiert. Zur Tangente nach Wien Richtung Kagran. Stop and go zwischen dem Labergtunnel und dem Knoten Prater. Steiermark BN117, Buchauer Bundesstraße zwischen St. Gallen und Altenmarkt wegen Bauarbeiten gesperrt. Bis morgen Nachmittag. Folge bitte der beschilderten Umleitung. Und Oberösterreich noch. BN127, Rohrbacher Bundesstraße Richtung Rohrbach. Auch da Bauarbeiten in Buchenau. Nichts gesperrt, aber dennoch Stau. Zeitverlust etwa 1/4 Stunde. Wir wünschen dir eine gute und eine sichere Fahrt.
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3: Du hast ja sicher auch schon von diesen fahrerlosen Taxis aus den USA gehört. Wir haben schon berichtet, bei denen vorne wirklich niemand mehr drin sitzt. Aber kommen die jetzt tatsächlich auch zu uns nach Europa? Ich bin der Flo vom Social Media Team mit dem Faktencheck. Und ja, Waymo kommt zuerst mal nach München. Die Google-Schwester, die will 2027 ihren ersten öffentlichen Robotaxidienst in der EU starten. Und schon in den kommenden Wochen sollen Testautos durch München fahren. Vorerst allerdings noch mit geschultem Personal am Steuer, weil ganz ohne Zwischenfälle ist die Technik noch nicht. Auch Waymo-Fahrzeuge, die waren bereits in Unfälle verwickelt und US-Behörden untersuchten da mehrfach ungewöhnliches Fahrverhalten. Heuer musste Waymo bereits seine Software nach Problemen in Autobahnbaustellen nachbessern. Für Österreich ist jetzt derzeit noch kein Waymo-Start angekündigt, aber in München geht schon bald los. 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

0: AI.
1: Durchfalltabletten.
2: Hammer.
1: Nackenkissen.
2: Ja, 2 Stück.
1: Badeschlapfen.
2: Ja, fertig.
3: Und wie hebt ihr im Urlaub ab?
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2: 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Ich höre Krone Hit die meiste Musik.
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0: Von 1 bis 10. Die 10 jetzt am Stück, die gibt es nur bei uns auf Krone Hit. Wir sind die meiste Musik. Einmal eine andere Abendbeschäftigung als 0815-Programm bei Matthias im Burgenland. Prego, wir sind ganz ohr.
1: Ich habe mir letzte Woche ein neues Auto gekauft und ein bisschen herumcruisen und genieße das schöne Wetter.
0: Kein Cabrio, gell? Obwohl Burgenland...
1: Nein. Kein Cabrio. Ich bin zu groß für Cabrio.
0: Wie groß bist du?
1: Ja, ungefähr 1,90.
0: Ich bin 1,86. Also ich hatte schon mal vor vielen Jahren eins. Also das geht noch.
1: Ja. Ach so, was für ein...
0: Nein, Golf, VW Cabrio. Also.
1: Ach so, nein, ich bin kein Golffahrer, mehr auf die Japaner.
0: King Deppert, das war mein Matura-Geschenk, also das Ding mit 18 jetzt.
1: Okay.
0: Bin ich ein bisschen älter.
1: Na passt.
0: Ja, und jetzt habe ich schon seit fast 20 Jahren kein Auto mehr.
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0: Wirklich nur mehr eine Mini-Schauerzelle im Raum Oberpullendorf, sonst ist es ziemlich okay. Nach Westen zu ist es etwas bewölkter. Wir haben 29 Grad in Ferlach und 18 immerhin im oft kältesten Nordösterreichs in Schwarzau im Freiwald. Morgen Donnerstag nach Auflösung ein paar Frühnebelfelder, viel Sonne, nur gelegentlich ein paar dichtere Wolken, verbreitet heiß und schwül mit Tageshöchsttemperaturen von 27 bis 33 Grad.
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0: Herzlich willkommen zu diesem Krone-Hit-Verkehrscheck, powered by ÖAMTC. Niederösterreich auf hier Richtung Ungarn. Der Bruck an der Leiter ist die Unfallstelle geräumt. Der Stau hat sich aufgelöst. Steiermark noch B117, das ist die Buchauer Bundesstraße zwischen St. Gallen und Altenmarkt. Wegen Bauarbeiten gesperrt bis morgen früh. Bitte Folge der beschilderten Umleitung. Gute Fahrt.
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1: Na ja, da glaubt. Ja, ich hebe richtig ab mit, ich höre Krone-Hit, die meisten Musik, aber mich ruft die Anita nie an. Na, was glaubst du? Da, zigtausende stehen auf Anitas Anrufliste auf Krone-Hit.at. Eine erwischt. Gestern zum Beispiel die Anna aus Graz. Auf einem Pferd sogar, das musst du mal vorstellen. Die Coolness. Die reitet auf dem Pferd, das Smartphone sagt, ja, Krone-Hit, die meisten Musik. Ja, das Pferd kriegt sich ein eigenes Menü auch. So Haferflocken oder was essen Pferde. Das glaube ich, die Anita, die reitet auch gern. 10.000 Euro wandern über den Ladentisch. Hoffentlich waren das nicht die einzigen 10.000 Euro. 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

0: Wenn wir es schon einmal gemacht haben, machen wir es noch einmal. Also für das letzte Mal an diesem Tag. Da, jetzt sehen wir jetzt ein Stück. Ultimo Sforzo. Einmal noch anstrengend das Gehirn von 1 bis 10 zählen. Alex Warren mit Fever Dream, mit dem machen wir dann auf. Ich freue mich auf dich. Dai, Ottavio Nuccio hier. Ciao ragazzi. Benvenuti a bordo. Sono le 8 meno un quarto. 3, 14, 8.
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0: Also wenn du irgendwo jetzt Schauer hast, ich sehe nichts am Satellitenbild. Das muss jetzt schon wirklich, muss den Riesenpech haben, wenn da irgendwas ist. Besser so. Im Vergleich zu gestern natürlich viel, viel, viel besser. Die Nacht gibt 13 bis 19 Grad her. Morgen Donnerstag sind 27 bis 33 das höchste der Gefühle. Sehr ähnlich wie heute. Schon Sonne, teilweise auch dichtere Wolken mit dabei.
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0: Hier ist der Krone-Verkehrscheck, powered by ÖAMTC. Wir sind in der Steiermark auf der B117 der Buchauer Bundesstraße zwischen St. Gallen und Altenmarkt. Gesperrt wegen Bauarbeiten bis morgen früh. Folge einfach der beschilderten Umleitung und alles ist erledigt. Wir wünschen dir eine gute Fahrt und jetzt zu Felix Jäger in die Krone-Hit-Nachrichtenredaktion.
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3: Schauspieler Tim Curry ist im Alter von 80 Jahren gestorben. Bekannt war der Brite vor allem durch seine Rolle in der Rocky Horror Picture Show. Sie hat ihn in den 70er Jahren weltbekannt gemacht. Außerdem hat er in Filmen wie Kevin allein in New York und Drei Engel für Charlie mitgewirkt. Curry war außerdem ein Superstar am Broadway. Der Prozess zwischen Facebook-Mutterkonzern Meta und US-Bundesstaaten endet jetzt mit einem Vergleich. Meta bezahlt an die Bundesstaaten bis zu 16,6 Milliarden Dollar. Die Staaten haben Meta vorgeworfen, Netzwerke wie Facebook absichtlich so zu gestalten, dass sie Kinder abhängig machen. Die Vorwürfe weist Meta trotz der Einigung aber weiter zurück, will aber jetzt Änderungen einführen. Im Attersee ist heute Nachmittag das Flugzeug geortet worden, das zum Mittag in den See gestürzt ist. Der Kleinflieger liegt in 160 Metern Tiefe. Aktuell wird die Bergung vorbereitet. Noch immer ist unklar, ob neben dem Piloten noch eine andere Person im Flieger war. Auch Details über die Absturzursache gibt es noch nicht. Aktuell stehen die Chancen für Rapid Wien um den Einzug in die Conference League gut. Im Playoff-Rückspiel führen die Hütteldorfer zur Halbzeit gegen die Hearts of Midlothian mit 1:0. Das Hinspiel ist ja 2:2 unentschieden ausgegangen.
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0: Anita Bleidinger hier. Der Krone-Hit 10.000 Euro Anruf macht dich sogar richtig atemlos vor Glück. Anna aus Graz sogar schon im Moment, als ich sie anrufe.
1: Ja, der Krone-Hit die meiste Musik zusammen, hallo?
0: Warum bist du gerade so aus der Puste?
1: Ich sitze gerade am Pferd.
0: Na, du reitest gerade?
1: Ja.
0: Und hast, obwohl du am Pferd sitzt, an die Worte gedacht?
1: Natürlich, immer.
0: Das bedeutet jetzt, dass du 10.000 Euro gewonnen hast.
1: Nein, wirklich? Oh mein Gott. Oh mein Gott, danke. Oh mein Gott, ich auch. Das ist gerade irgendwie gar nicht real. Also ich bräuchte gerade irgendwen, der mich irgendwie kurz fickt oder so. Den Tag trage ich mir im Kalender ein, wirklich. So viel Glück werde ich eigentlich nie wieder haben. Wahnsinn.
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Hit Nummer 7 ist das. Harry Styles, American Girls. Hier ist Krone Hit, mittendrin in einer 10 Hits am Stück Strecke. Wir sind die meiste Musik. Schönen Abend allerseits.

0: Danke fürs noch einmal 10 von 1 bis 10. Hier ist Krone Hit. Wir sind die meiste Musik. Naja, 2:2 in Schottland. Jetzt daheim in der zweiten Halbzeit 1:0 in Führung. Schaut auch gut für den SK Rapid aus in der UEFA Conference League Qualifikation. Ja, angetrieben durch die Glanzleistung gestern vom LASK gegen Celtic Glasgow, Champions League Playoff. Da geht dann schon viel, gell? Schottische Mannschaften? Ja, gerne mehr davon.
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0: Sehr wolkenlos. Alles so zwischen dem Burgenland und Oberösterreich. Da wird es ein bisschen gefleckerter. Aber es ist ein toller Abend. Keine Schauer mehr. Die Temperaturen können sich auch sehen lassen in den Landeshauptstädten zwischen 21 Grad in Salzburg und noch 26 in Klagenfurt. Morgen gibt es wirklich viel Sonne nach ein paar Nebelfeldern, nur gelegentlich ein paar dichtere Wolken. Und 27 bis 33 Grad. Sahara-Staub kommt dann dazu. Der beschäftigt uns auch am Freitag, nur ist am Freitag halt noch heißer. 29 bis 35 Grad.
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0: Hier ist der Krone-Hit Verkehrscheck, powered by ÖRMTC. Wir haben Nachbaustellen bis morgen früh. Betrifft einmal die Steiermark, die S36 Richtung St. Michael zwischen Judenburg-Ost und Judenburg-West und in Oberösterreich die A8 Richtung Wels zwischen Hagam-Hausruck und Meggenhofen. In beiden Fällen gibt es eine beschilderte Umleitung. Folge diesen und dann passt's. Wir wünschen dir eine gute Fahrt.
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1: Ein absolutes Fußballmärchen, das der LASK da gestern erreicht hat. Historisch 5:1 gewonnen gegen Celtic Glasgow und jetzt in der Champions League. Da haben wir gleich mit DJ René Rodriguez, absolutem LASK-Fan, in der Früh telefoniert.
2: Ich habe dann sogar meine Freundin aufgeregt, weil ich gesagt habe, sie hasst Fußball. Also sie hasst nicht mit einem LASK.
1: Schau zu!
2: Ja, dann kann ich mir am nächsten Tag anhören, warum hast du mich nicht aufgeregt?
1: Ja, ja, sehr gut. Früher hast du wegen was anderem aufgeweckt, jetzt zum Fußball schauen. Aber ganz Österreich feiert mit dem LASK. Wir freuen uns mega, dass Österreich in der Champions League vertreten ist. Und das sage ich als Wiener und als Rapidler. Ich habe mich wirklich extrem gefreut.
2: Das ist sehr schön.
1: Und freue mich auf die Partien in der Champions League.
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1: Bei Anna in Graz knallen noch immer ein paar Sektkorken, oder? Ja. Das ist vielleicht 36 Stunden her, circa, seitdem sie um 10.000 Euro reicher ist. Warum? Weil sie richtig abhebt am Telefon. Mit Ich höre Krone Hit die meiste Musik und weil Anita Bleidinger am anderen Ende der Leitung war. Und sie obendrein noch auf einem Pferd. Also, ja. Es gibt manche Konstellationen, wo du denkst, das kannst nicht erfinden. Ist aber so. Wenn man auch daran denkt, dass man halt so antworten soll mit Ich höre Krone Hit die meiste Musik, dann ist es eh easy. Aber bei den meisten, bei mir inkludiert, ja, so, macht der Gewohnheit. Ich sage auch Hallo, ja bitte oder irgendwas. Da gibt dir einen Ruck, gibt dir wirklich diesen Ruck, schreib dir Post-it-Zettel, klebst aufs Kühlschrank oder was, am Laptop oder irgendwo hin. Ich höre Krone Hit, die meiste Musik. Anita Bleidinger ist noch nicht fertig. Ja, nicht, dass sie noch mehr Geld loswerden will, aber ja. Schau, dass du einfach das Deinige tust und der Rest kommt dann, wie du siehst, eh von selber. Ich drücke dir die Daumen. Ah! Na, der Ratschlag gilt noch immer. Auf kronehit.at trägst du dich in ihre Anrufliste ein. Telefonbuch ist gut, da blättert sie auch durch, aber die Anrufliste ist natürlich ihre Präferenz.
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0: Bei uns gibt es weiterhin volle Hits zur vollen Stunde. Wir sind die meiste Musik und mich gibt es auch. Ottavio Nuccio. 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
0: Wahrscheinlich gezählte 15 Tropfen Regen in Großpetersdorf, St. Michael im Burgenland. Sonst ist es wirklich sehr okay. Nach Westen zu ist es etwas bewölkter. Wir haben in Klagenfurt und Wien noch 27 Grad. Das Kontrastprogramm mit 15 Grad gibt es in Schwarzau im Freiwald. Morgen Donnerstag nach Auflösung ein paar Frühnebelfelder, viel Sonne, nur gelegentlich dichtere Wolken. Verbreitet heiß und schwül mit Höchstwerten von 27 bis 33 Grad.
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0: Das ist der Krone Hit Verkehrscheck mit Nachbaustellen. Betreffen wir mal die Steiermark. 36 Richtung St. Michael, gesperrt zwischen Judenburg Ost und Judenburg West und Oberösterreich A8 Richtung Wels, gesperrt zwischen Hagam, Hausruck und Megenhofen. Es gibt jeweils eine beschilderte Umleitung. Wir wünschen dir eine gute Fahrt und wenn noch was reinkommt in Sachen Staus, Unfällen oder Blitzern, dann meldet uns das eh auch der ÖAMTC.
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0: 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Am Mittwochabend, ja, zu früh gefreut, oder? Zu früh gedacht, dass Rapid vielleicht weiterkommt, aber schaut nicht gut aus jetzt. 2-1 Führung, Heart of Midlothian. Fußball, Conference League, Quali. Naja, wenn man 2-2 auswärts spielt und dann 2-1 daheim verliert und nur noch 2 Minuten zu spielen sind in der Verlängerung, dann müsste nur noch ein Wunder passieren, dass wir uns vielleicht ins Elfmeterschießen retten, aber schaut eher nicht danach aus.
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1: Weil sich gestern ein paar von der Krone-Hit-Community fragen, na, ist jetzt aus?
2: Warum? Wieso soll es aussehen? Nur weil die Anna gestern in Graz 10.000 Euro mit der richtigen Antwort abgeräumt hat, mit ich höre Krone-Hit die meiste Musik beim Abheben, heißt ja nicht, dass wir jetzt aufhören damit. Why? Warum? Nein, es geht ganz normal weiter. Tu so, als ob nichts passiert ist. Du bedenke, jedes Mal, wenn dein Smartphone läutet, dein Festnetz, was auch immer, Zweithandy, könnte ja Anita Bleidinger am anderen Ende der Leitung sein. Du geh mal auf Safe und sag, ich höre Krone-Hit die meiste Musik. Und der Rest erledigt sich dann hoffentlich von selbst. Ich wünsche auch dir großes Jubeln, wie bei Anna gestern aus Graz. Toi,

0: Anita Ableidinger hier. Der Kronehit 10.000 Euro Anruf macht dich sogar richtig atemlos vor Glück. Anna aus Graz sogar schon im Moment, als ich sie anrufe.
1: Ja, die Kronehit, die meiste Musik zusammen, hallo?
0: Warum bist du gerade so aus der Puste?
1: Ich sitze gerade am Pferd.
0: Na, du reitest gerade?
1: Ja.
0: Und hast, obwohl du am Pferd sitzt, an die Worte gedacht?
1: Natürlich, immer.
0: Das bedeutet jetzt, dass du 10.000 Euro gewonnen hast.
1: Nein, wirklich? Oh mein Gott. Oh mein Gott, danke.
0: Ich hab so Gänsehaut.
1: Oh mein Gott, ich auch. Oh, das ist gerade irgendwie gar nicht real. Also ich bräuchte gerade irgendwen, der mich irgendwie kurz fickt oder so. Den Tag trage ich mir im Kalender ein, wirklich. Super Glück werde ich eigentlich nie wieder haben. Wahnsinn.
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